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Heute ist der 15. August 2026. Es ist kurz nach 7 Uhr. Der Tag hat also noch volle 17 Stunden, die euch erwarten und die vielleicht auch das eine oder andere Schöne präsentieren.

Nachdem sich das Musikbett, also die Musik, auf die ich ja gerade drauf spreche, ausgedudelt hat, gibt es gleich den ersten Veranstaltungstipp im musikalischen Beispiel. Samstag, 15. August 2026, 20 Uhr im Otradek, spielt Molly Nielsen. Und wer die Musikerin nicht kennt, hier ein Klangbeispiel.

Das war Molly Nielsen, die Samstag, 15. August 2026, 20 Uhr im Otterdeck spielen wird. Beziehungsweise eigentlich wird sie etwas später spielen, denn es gibt noch eine Vorband namens Jens aus der Wäsche, den aufmerksamen Hörerinnen und Hörern von Radio T bestens bekannt. Lokale Musikerin, früher aktiv mit Baumarkt und hier im Programm des Öfteren zu hören. Aber nochmal zurück zu Molly Nielsen. Also der Auftrittsort ist eher ungewöhnlich für sie, denke ich. Sie spielt normalerweise schon etwas größer und das Otterdeck ist ja jetzt nicht so der Riesenmusiktempel. Ich bin sehr gespannt. Es gab auf alle Fälle am Donnerstag noch einige wenige Karten. Möglicherweise sind ja jetzt noch ein oder zwei oder drei davon übrig. Auf alle Fälle eine Empfehlung und irgendwie für mich auch so ein bisschen wieder der Start im Clubkonzertprogramm in dieser Stadt, nachdem in den anderen Wochen ja jetzt immer nur vermeldet wurde, Biergarten hier, Open Sommergarten dort und so weiter von den jeweiligen Veranstaltungsflächen. Und wir hören auch gleich mal noch ein Lied von Jens aus der Wäsche, damit euch quasi das Gesamtpaket auch vor Augen und Ohren ist. Wir lehnen uns zurück und hören gemeinsam Konzentration.

0: Jens aus der Wäsche mit Konzentration und ob Jenny zum Konzert im Otradek so zurückgenommen auftreten wird, wage ich zu bezweifeln, denn sie formiert ja eine neue Hintergrundband und der Schlagzeuger ist schon immer mit dabei und ab und zu spielen auch noch zusätzliche Instrumentalisten mit, was aber im kleinen Otradek möglicherweise diesmal nicht der Fall sein wird. Hier geht's jetzt erstmal weiter mit dem Sport. Der Till hat wieder die Ballsportarten mit ihrem Wochenendprogramm unter die Lupe genommen. Dabei fällt mir auf, dass die Niners diesmal nicht auftauchen und stattdessen dafür die Eishockey-Cracks aus Chemnitz angesprochen werden. Aber hört selbst.
1: Der Chemnitzer FC bleibt auch am vierten Spieltag ungeschlagen und legt damit den besten Saisonstart seit Jahren hin. Am vergangenen Sonntag mussten die Himmelblauen allerdings einen kleinen Dämpfer hinnehmen. Nach 3 Siegen schoss man das erste Mal kein Tor und teilte sich beim hallischen FC mit einem 0:0 die Punkte. Beide Teams hatten genug Chancen auf ein Tor, scheiterten aber an der eigenen Präzision oder am Torhüter. Mit dem Punktgewinn verliert der CFC die Tabellenspitze aufgrund der Tordifferenz und ist nun Zweiter. Am Samstag kommt es dann zu dem Bezirksderby überhaupt. Der Chemnitzer FC empfängt den ungeliebten Erzrivalen aus Aue. Das Spiel elektrisiert seit Tagen und wird aller Voraussicht nach knapp 14.000 Zuschauer anziehen. Mehr Platz bietet das 1-Stadion an der Gellertstraße an diesem Tag auch nicht. Auch sportlich gesehen erwartet die Fans ein absolutes Highlight. Beide Teams sind mit 3 Siegen und einem Unentschieden gestartet. Der FC Erzgebirge liegt mit einer schlechteren Tordifferenz hinter dem CFC auf Rang 3. Los geht es am Samstag um 16 Uhr im 1-Stadion an der Gellertstraße. Das Spiel wird außerdem live vom MDR im Fernsehen übertragen. Anschließend hat das Warten in der Sommerpause dann langsam ein Ende. Schon am kommenden Wochenende bestreiten die American Footballer der Crusaders Chemnitz ein Ligaspiel. Außerdem starten die Eishockeyspieler der Crashers mit einem Vorbereitungsspiel in die neue Spielzeit.

0: Am Mittwoch hat das Bundeskabinett einen Gesetzentwurf zur Reform des Bundesnachrichtendienstes beschlossen. Ziel der Gesetzesänderung ist es, die Befugnisse von BND und Verfassungsschutz massiv auszubauen. Die Bundesregierung begründet dies als notwendige Reaktion auf die Bedrohungslage durch Russland. Neue Befugnisse des BND zum Beispiel wären unter anderem ein aktives Eingreifen im Inland, welches aktuell der Polizei vorbehalten ist. Die Cyberüberwachung soll massiv ausgebaut werden und es wird einen stark ausgeweiteten Datenzugriff geben. Der Beschluss des Kabinetts wird vielfach kritisiert. Was daran so problematisch ist, dazu erzählt uns gleich Kai Dittmann mehr. Kai Dittmann leitet die Advocacy and Policy-Arbeit bei der Gesellschaft für Freiheitsrechte. Die Gesellschaft für Freiheitsrechte sieht sich als Anwalt für das Grundgesetz. Sie verteidigt seit 2015 die Grund- und Menschenrechte mit rechtlichen Mitteln. Als gemeinnütziger Verein mit Sitz in Berlin nutzen sie strategische Gerichtsverfahren, wenn der Staat oder Unternehmen gegen das Grundgesetz verstoßen. Und hier jetzt das Interview mit Kai Dittmann.
1: Also die Reformen des Nachrichtendienstrechts sind insgesamt 700 Seiten, von denen mehrere hundert Seiten auch einfach Gesetzestext sind. Das heißt, erstmal wurde sehr viel beschlossen. Und unser Problem ist, dass wir jetzt nur wenige Minuten Zeit haben, die ganze Liste durchzugehen. Aber um so ein bisschen auf den Punkt zu bringen, wir sehen sehr, sehr viele Ausweitungen von Maßnahmen, die sowohl der Verfassungsschutz als auch der BND durchführen können. Wir sehen sehr niedrige Schwellen, wann sie das machen dürfen. Und wir sehen einen Abbau der Kontrolle. Und da geht es wirklich um eine ganze Reihe von Problemen, die Sie gerade auch schon angeschnitten haben. Ich glaube, zu allen kommen wir nicht, dafür ist die Liste zu lang. Aber wir können vielleicht über einzelne sprechen.
2: Ja, welche Punkte stehen denn vielleicht im Kern der Kritik? Könnten Sie da vielleicht einige nennen?
1: Also beim Verfassungsschutz sind es insbesondere weitreichende Zugriffe auf private und öffentliche Videoüberwachung, biometrischer Abgleich mit Bildern im Internet, das Training von KI mit geheimdienstlich erhobenen Daten. Das sind unheimlich tiefgreifende Analysen, die sehr viel über einen Menschen aussagen können, auch super streubreit sind. Das heißt, sehr viele Unbeteiligte werden davon betroffen sein und die Grenzen sind unheimlich unklar definiert. Beim BND bleiben viele verfassungsproblematische Regelungen bestehen. Der Entwurf verlangt eine konkretisierte Gefahr nur für bestimmte Zugriffe auf IT-Systeme, sowas wie Staatstrojaner. Andere Systemzugriffe, auch auf laufende Kommunikation, werden unter sehr niedrigen oder unter zu niedrigen Voraussetzungen möglich sein. Grundsätzlich ist aber das Problem, dass gerade beim BND sehr stark die Grenzen vermischt werden zwischen Polizei, Militär und Nachrichtendienst. Und da muss man natürlich ganz genau aufpassen, wer wann wie im Ausland aktive Maßnahmen durchführen darf. Und eigentlich ist das in vielen Fällen auch nur das Militär und auch nur mit Zustimmung des Bundestages, dass wir aktiv Ziele im Ausland angreifen können. Nun kann man sagen, das sind nur digitale Angriffe, aber ein digitaler Angriff kann im ersten Moment auch erstmal zu sehr vielen physischen Folgen führen. Und im zweiten Fall, wenn es denn den sogenannten, das heißt ein besonderer Feststellungsfall, das ist in diesem Fall, der festgestellt werden kann, dann dürfen auch kinetische Mittel eingesetzt werden. Was ganz genau bedeutet, ist ein bisschen schwieriger, aber ja, im Zweifel dürfen auch Sachen in die Luft gejagt werden.
2: Können Sie die Kritik an diesem Kabinettsbeschluss vielleicht auch historisch einordnen für uns? Also das ist ja schon auch historisch begründet, dass eben unser Bundesnachrichtendienst nicht so viele Rechte am Ende hat.
1: Also das ist die Kritik, die sehr viel, glaube ich, auch aus der Linksfraktion kommt. Und da ist natürlich was dran. Wir wollen keine Geheimpolizei haben, weil wir A, mit dem Dritten Reich und B, auch mit der Stasi-Geschichte Probleme hatten mit Polizeien, die gleichzeitig geheim operieren dürfen und dann aber auch viele Geheimmaßnahmen

0: Verfassungsschutzes derart ausgeweitet werden? Also inwiefern ist denn die gesamte Bevölkerung von solchen Gesetzesänderungen betroffen?
1: Das Problem bei Geheimdiensten ist, es kann lange kein Problem sein, dass es ein sehr großes Problem wird. Wir machen uns gerade Sorgen darüber, dass es vielleicht dann doch zu einer radikaleren Regierung entweder in Ländern oder vielleicht sogar im Bund kommen könnte. Und wenn man dann keine Schutzmaßnahmen für Geheimdienste hat, dann können die sehr schnell sehr aktiv und problematisch werden. Das heißt, die Roma hat vielleicht noch nicht in diesem Jahr oder im nächsten Jahr Probleme. Aber wenn ein Nachrichtendienst zu einem Geheimdienst wird, der sich verselbstständigt, könnte das problematisch werden. Das Zweite ist, dass wenn der BND, wie das jetzt im Krisenfall auch überlegt wird und auch in anderen Fällen, Rückschläge durchführt, die ausschließlich auf KI beruhen, das ist da zum Beispiel auch vorgesehen, dass Abwehrmaßnahmen durch KI eingeleitet werden dürfen, dann kann das auch Länder treffen, die dann natürlich zurückschlagen könnten. Und das könnte dann natürlich Probleme bereiten für ihre Oma, wenn zum Beispiel bei einem Rückschlag beispielsweise ein Krankenhaus lahmgelegt würde.
0: Abschließend noch die Frage, bisher wurde die Reform ja nur im Bundeskabinett beschlossen. Sie muss also noch Bundesrat und Bundestag passieren, bevor sie in Kraft tritt. Nun gab es aber auch von anderen Parteien massiv Kritik an der geplanten Reform. Was denken Sie denn, haben die geplanten Änderungen eine Chance, so umgesetzt zu werden? Also wie real ist das?
1: Die Kritik aus der SPD hat sich, soweit ich das mitgekriegt habe, gab es die punktuell, aber in weiten Teilen war sie jetzt auch nicht so stark. Die Union hat sich sehr stark natürlich dafür ausgesprochen, für dieses Gesetz. Und das sind natürlich die beiden Koalitionspartner, die am Ende vor allem im Bundestag weite Teile verhandeln werden. Wir haben da Hoffnung, dass wir noch dass es da noch Verbesserungen gibt, die dazu führen, dass das Gesetz zurück auf den Boden des Grundgesetzes kommt. Aber wenn ich wetten müsste, würde ich sagen, da werden ziemlich viele problematische Sachen bestehen bleiben.

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1: Was vielerorts ein Schimpfwort ist, soll zum Vogel der Woche werden. Eine Schnepfe. Und der Anlass ist mal wieder der Geiseltarsee mit seiner wunderbaren Insel in der Mitte, in dem gerade so eine Art Wattenmeer-Feeling aufkommen kann. Denn anders als an so kleinen Seen, die Sie vielleicht so kennen aus Ihrer Umgebung, ist der Geiseltarsee tatsächlich sehr weitläufig und diese Inseln in der Mitte auch tatsächlich so ein bisschen wattähnlich. Also tauchen so ein bisschen auf über der Wasseroberfläche und bieten dadurch den Strandläufern und den sogenannten Wattvögeln Rastplatz. Und das brauchen sie, denn sie haben weite Wege, diese Vögelchen. Die kommen nämlich bei uns zumindest zumeist aus Skandinavien oder sogar noch weiter darüber hinaus aus Sibirien. Und nehmen dieser Tage Kurs auf afrikanische Überwinterungsgebiete. Und der Ironman unter diesen Vögeln, so zumindest haben das die Wattenmeerfreunde behauptet, ist die Poolschnepfe, die gerade hier auch zu Gast war am Geiseltarsee. Die Pool, also Pool, Sie wissen schon, ne, so eine Art sumpfiges, da wohnt sie nämlich eigentlich in so nordischen Tundrasümpfen. Die sieht recht unspektakulär aus, was das Gefieder angeht, nämlich so ein dunkelgraues und hellgraues Obergefieder und einen weißen Bauch. Und dann hat sie so einen langen Schnabel, der so leicht nach oben gebogen ist und ist wahrscheinlich ein bisschen größer als eine Amsel. Also jetzt so, was den Körper angeht. Also ist schon eine Erscheinung mit ihren langen Beinen. Wenn sie da so im Schlick steht, guckt man schon mal hin. Im Frühjahr sieht sie grandios aus. Da ist sie eben gar nicht so grau, sondern richtig knallrot gefärbt. Also zumindest der Bauch. Und das Obergefieder ist dann ganz kontrastreich. Und der Kopf ist auch rot oder so rostrot. Und dann eben dieser lange, aufwärts gebogene Schnabel. Sieht schon grandios aus, diese Poolschnepfe. Und die ist so eine Art Rekordhalter. Denn nachgewiesenerweise, und das sollte in das Guinness-Buch eingehen wahrscheinlich, hat sie 11.500 Kilometer nonstop ohne jede Pause von Alaska nach Neuseeland zurückgelegt. Und das in nur 7 Tagen. Das entspricht also einer Durchschnittsgeschwindigkeit von 56 km/h ohne Pause. Ja, das ist schon eine verrückte Nummer. Also andere Zugvogelarten wie die Seeschwalben zum Beispiel, die fliegen ja schon mal 20.000 Kilometer weit, aber die leisten sich dann eben den Luxus kleiner Zwischenstopps. Und wie wurde dieser Rekord ermittelt? Um das Zugverhalten der Poolschnepfen zu erforschen, hatten neuseeländische Wissenschaftler 16 Vögel des pazifischen Bestandes mit ganz kleinen Satellitensendern versehen und so konnten sie das Zugverhalten eben genau verfolgen. Und was da an schier unglaublichen Flugbewegungen zusammenkam, das zeigt ein Blick auf den Flugplan von E7. Ja, E7 war der Name dieser besenderten Poolschnepfe. Mitte März flog sie ab von Neuseeland 10.000 Kilometer nonstop Richtung China. Dann hat sie April, Mai da so ein bisschen rumgemacht in China, auftanken, ne, am Gelben Meer. Und Ende Mai dann Weiterflug über den Pazifik, wieder 7.300 Kilometer bis nach Alaska. Im Juni bis August Brut- und Jungenaufzug. Und Ende August, und das ist jetzt genau das, was ich ja schon eben gerade erzählt habe, nonstop Rückflug 11.500 Kilometer von Alaska bis Neuseeland. Und im September Ankunft eben dort. Hut ab, kleine Schnepfe. Und dabei hätte E7 bei ihrem Langstreckenflug den Verlockungen der Südsee erliegen und auf den Fidschi-Inseln oder auf Hawaii zwischenlanden können. Es wäre ihr auch möglich gewesen, den besonders beschwerlichen Weg über den offenen Pazifik abzukürzen. Hat sie aber nicht. Als wäre sich ihrer Mission eines neuen Streckenflugrekordes bewusst, flog sie geradewegs zurück nach Neuseeland. Für die Wissenschaftler ein deutliches Zeichen, dass für die Poolschnepfe solche Entfernungen überhaupt keine Besonderheiten sind. Bei ihren Flügen ist die Poolschnepfe übrigens nicht allein unterwegs. Sie bevorzugt kleine Reisegesellschaften, so zwischen 30 und 70 Tieren, die sich dann an ihren Rastplätzen zu großen Trupps vereinen. Und wer Artgenossen dieser Hochleistungssportler gern mal sehen möchte, der braucht vielleicht nicht extra zum Pazifik zu reisen und vielleicht auch nicht zum Geiseltarsee. Einfacher ist es nämlich am Wattenmeer an der Nordsee, denn da rasten jetzt im Herbst bis zu 60.000 Pfuhlschnepfen. Und im Frühjahr, wenn zwei Populationen durchziehen, dann können es sogar doppelt so viele sein. Während der europäische Bestand, der in Nordskandinavien brütet und an den Küsten von Deutschland bis Spanien überwintert, je nach Witterungsverlauf zum Teil nur schlappe 1500 Kilometer weit fliegt, bringt es der sibirische Bestand auf seinem Weg von den Brutgebieten über das Wattenmeer bis hin zu den Überwinterungsgebieten in West- und Südafrika immerhin auf stolze 8.000 bis 10.000 Kilometer Flugstrecke pro Weg. Naja, und die Alaska-Vögel, die fliegen nach Neuseeland und das ist dann eben der Rekord, über den wir gerade geredet haben. Nicht überall erfahren diese tapferen Vögel die nötige Gastfreundschaft. So bedrohen zum Beispiel Großeindeichungen in Korea und China die Rastgebiete der dortigen Population. Umso wichtiger ist es, dass wir in unserem Nationalpark hier im Wattenmeer alles dafür tun, das Überleben der hiesigen Population dieser erstaunlichen Vogelart zu sichern. Und eine wichtige Sache machen uns diese gefiederten Weltumsegler auch deutlich. Vogelschutz endet nicht an den Grenzen eines Schutzgebietes oder Nationalstaates, sondern das ist eine weltweite Geschichte, sagen auch die Nationalparkfreunde Wattenmeer. Und damit der Vogel der Woche, der Iron Man unter den Zugvögeln, allemal unter den Wartvögeln, die Pfuhlschnepfe.

0: Herzlich willkommen zur Hörwelt, der Hörspielsendung hier auf Radio T. Am Mikrofon begrüßt euch Micha. 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
1: Pangaea Ultima. Hörspiel. Die Lage ist relativ ruhig, aber nicht regungslos. Überall auf dem Großkontinent tun Wind, Wellen, Gletscher ihr erosives Werk. Zersetzt, zerkleinert, abgetragen die mühsam aufgefalteten Gebirge, Stück für Stück. Ist erst genug Material entfernt, bringt die Entlastung neue Spannung ins Gestein. Aufspaltung. Wind, Wellen, Gletscher, Landschaften darin und darunter, wie mit dem Sandstrahler bearbeitet. Jetzt auch Blitze, Wasser verdampft schlagartig, ständige Explosionen. Der parallel ablaufende chemische Angriff lässt ganze Gegenden rosten, während der Rest in Einzelteile zerlegt wird. Sedimente. Visit beautiful Pangaea. Es bröckelt und bröselt hier und da, aber irgendwo immer kommt Regen auf. Die herabrieselnde Säure liquidiert Gestein. Andernorts verursacht sie Poren und Risse. Kristalline Verwitterung, Hohlräume, Waben. Mehr Regen, dann Frost, mehr gesprengtes Gestein. Die Lage wird zunehmend instabil. Eisströme schrammen darüber. Brocken, Mühlsteine, am Ende Sand, immer Sand, aufgewirbelt zu mächtigen Staubwolken, während darunter die Mulden einbrechen. Krater, die Kruste wird fadenscheinig. Visit beautiful Pangaea. Auftritt Reiseführer.
2: Herzlich willkommen auf unserer kleinen Rundreise durch das wundervolle Pangaea, der vorerst letzten zusammenhängenden Landmasse auf Erden. Wir werden gemeinsam 8 Stationen besuchen und dabei spektakuläre Abbrüche, katastrophale Kontinentalverschiebungen und allerlei atemberaubende Naturschauspiele über und unter Wasser erleben. Unsere Reisezeit beträgt etwa 45 Minuten. Für Snacks und Getränke ist selbst zu sorgen. Bitte bringen Sie Ihre Rückenlehne nun in eine waagerechte Position, klappen Sie Ihre Tische hoch oder runter und legen Sie Ihre Sicherheitsgurte ab. Welcome to beautiful Pangaea.
1: Das Forschungsschiff Osiris befindet sich schon des Längeren auf der wohl letzten Umsegelung des Kontinents. Pangaea, kurz vor der endgültigen Unbewohnbarkeit. Ihr Auftrag? Wasserproben aus Thetis und Pantalassa entnehmen und dabei eine möglichst unverseuchte Stelle finden, an der es sich gut und vor allem sicher leben ließe. Die Natur hatte sich in letzter Zeit nämlich als zunehmend unkooperativ erwiesen. Zumindest was den Menschen betraf. Über Jahrtausende hinweg schien sie nicht mehr als ein stabiler Hintergrund für die menschlichen Geschäfte, aber das war nun vorbei. Ein Ort zum Leben und dann auch noch in Sicherheit. Überhaupt Leben. Also das, was sich auch drüben an Land auf nicht eben appetitliche Weise abspielte. Vielleicht war nebenbei auch herauszufinden, warum die Zeit sich neuerdings so merkwürdig zu verhalten schien. Wir hatten sie uns zur Beruhigung immer als Kreis dargestellt. Sie benahm sich letzthin aber eher wie eine Spirale. An Bord der Osiris und einziges Besatzungsmitglied Fred, der Navigator. Es ist seine Aufgabe, das Schiff sicher um Pangäa herumzulotsen. Leider stehen ihm nur die Sterne als Orientierung zur Verfügung. Und die Fahrt ist lang. Unter einem fahlen Morgenhimmel fasst er die Erkenntnisse der vergangenen Nacht zusammen. Auf einem großen Bogen Punkte und Linien, konzentrische Kreise, Zahlen, ein paar Wörter. Draco, Ursa Minor, Lyra. Das Papier wirkt, als hätte es jemand mit Schleifpapier bearbeitet. Vermutlich liegt das aber an den vielen Sandstürmen der letzten Zeit. Einer der Kreise ist rot eingefärbt. Auf seiner Linie befinden sich viele größere Punkte. Fred versteht jetzt, aber es ist zu spät. Denn die Osiris befindet sich auf direktem Kollisionskurs mit dem Großkontinent. Seine Peilung lag um mehrere Bogenminuten daneben. Die Erde taumelt auf ihrer Bahn um die Sonne. Fred?
3: Da war neulich noch Norden.
1: Pocht Fred auf einen Punkt der Karte, der mit Alpha Umi beschriftet ist. Fred?
3: Tolle Karte, aber nun ist zu spät. Ich schätze, wir suchen die Zukunft besser an Land.
1: Orientierungslosigkeit. Aufprall. Landgang. Auftritt. Reiseführer.
2: Riftstadium. Während es oben knirscht, bröselt und schleift, ist auch der Untergrund nicht untätig. Stellenweise erhöhte Temperaturen im Erdmantel, Risse und Spalten in der darüber liegenden Platte. Unter dem Kontinentalblock dünnt sich die Kruste aus, wird aufgewölbt, bis sie schließlich reißt, einbricht und seitlich ausweicht. Dehnungstektonik, Zerbrechen der kontinentalen Lithosphäre, Grabenbruch. Im weiteren Verlauf tritt beträchtlicher Vulkanismus auf. Er wandert vom Rand in die Mitte der Gräben, zum Beispiel Ostafrika. Entlang der Bruchkanten bieten sich dem Besucher jede Menge Seen, Gebirge, Lavahöhlen, scharfe Kanten. Da hinten läuft ja auch Lucy, aber der aufrechte Gang ist doch noch etwas gewöhnungsbedürftig.

0: Der Anfang, wie in jeder Utopie. Keiner da. Erinnerungslos angeschwemmt, schiffbrüchig ohne Schiff oder Spuren davon. Gleichzeitig das klare Wissen, irgendwie an Land gekommen zu sein. Fred?
1: Ich bin bestimmt irgendwie hergekommen. Vermutlich übers Wasser?
0: Ein Stück weg vom Strand, landeinwärts, zeigen sich in der Landschaft verstreute kleinere Kegel, schwarz oder weiß. Zwischen ihnen ziehen Gestalten umher, Figuren, immer allein. Sie tragen offenbar Capes oder Umhänge, die auch die Köpfe verhüllen, schwarz oder weiß. Von Weitem sieht es aus wie eine riesige Partie Mensch ärgere dich nicht ohne Linien. Oder Schach, auf nicht euklidischer Parkettierung, aber nur mit Bauern. Sie streiten um Land. Die Figuren ziehen sich eilig und ordentlich nach Farben sortiert in die Kegel zurück, als Fred näher kommt. Also hinterher. Fred?
1: Der Kegel ist innen hohl und öffnet sich nach unten in einer Art Schacht, der fast den gesamten Durchmesser einnimmt. An seiner Wand windet sich eine Galerie in die Tiefe, kaum auszumachen vor lauter Schwärze. Immer an der Wand lang? Nein, danke.
0: Mokiert sich Fred. Fred?
1: Mal sehen, was nebenan so läuft.
0: Drüben im Nachbarkegel bietet sich allerdings das gleiche Bild, nur eben in weiß. Auf dem Rundgang laufen unzählige der Mensch-ärgere-dich-nicht-Figuren im Kreis. Immer an der Wand lang, auf unterschiedlichsten Ebenen, in verschiedenen Stadien des Zerfalls. Ein kolossales, lebendiges Uhrwerk. Die in immer mehr Einzelheiten zu erkennenden Einwohner wirken fragil und viel zu klein für die gigantische Landschaft draußen. Die Münder, aufgenähte Dreiecke. Für die Augen, Kreuze. Totschick. Fred nimmt eine der Figuren aus dem Spiel, indem er sie an ihrem Cape nach draußen zieht. Sie lässt es geschehen. Die anderen Figuren scheinen nichts mitzubekommen. Fred?
1: Totschickes Outfit, aber was geht hier eigentlich ab?
0: Hugo.
2: Ja, also wir haben dann versucht, da wo die Bomben vorher so eingeschlagen sind, also da dann richtig zu wohnen. Das hat aber nicht so gut geklappt, also gar nicht eigentlich. Zu viel Regen, der ständige Wind, der war auch nicht zu ertragen. Und dann auch noch Sand. Vom ewigen Sand ganz zu schweigen und Morast. Sind auch viele gestorben damals. Ja, so versunken. Der mit dem Pferd zum Beispiel, der ist richtig eingesunken, ja? Und dann war der weg. Die anderen auch alle. Naja, fast alle. Der Rest ist dann so in die Höhlen. Wir haben ja auch immer noch viel gemeinsam, trotzdem. Heute teilen wir zum Beispiel die gleiche Abwesenheit von Ansichten. Und unsere Zellen? Ja, wir haben so Zellen hier, die tragen keine Namen. Aber das Töten ist nicht abstrakt, nein. Die Gebeine sind doch Teil unserer Gegenwart. Bei Aussaat und Ernte entdecken wir immer jede Menge davon, ist aber ein gutes Zeichen. Spitzendünger das. Bei der Rückkehr in die Höhlen meinen dann einige von uns hartnäckig, an den Wänden wäre irgendwas.
0: Verschiedene Sprecher, mindestens drei, in unterschiedlichen Haltungen. Zum Beispiel Empörung.
3: Das flackert doch nicht umsonst so.
0: Ungläubigkeit.
3: Es flackert doch nicht umsonst so.
0: Verschwörungserzählerische Gewissheit.
3: Das flackert doch nicht umsonst so.
0: Hugo.
2: Naja, sind schon viele drauf reingefallen.
0: Fred verweilt noch ein bisschen bei der immer geschwätziger werdenden Mensch-ärgere-dich-nicht-Figur. Er fühlt sich wohl auch ein bisschen einsam? Fred?
1: Wie heißt du überhaupt?
0: Hugo?
2: Ich bin Hugo Derdidas. Du weißt schon, Hugo, der die das Spiel verderbende Zeit anhält, also aus der Zeit, als es noch Spiele gab. Oder Hugo, der die das Auto abfackelnden Jugendlichen anfeuert. Also, als sowas noch sinnvoll erschien. Hugo, der die das eben.
0: Fred?
1: Gut, okay. Ich bin Fred. Erzähl weiter.
0: Freds Lieblingsgeschichte aus der guten alten Zeit ist eindeutig die vom Bau der großen Metro. Hugo?
2: Mehrere Untergeschosse wurden unter die Stadt gebaut, ein weit verzweigtes Netz. Minütlich rumpelten altersschwache Bahnen durch die Gewölbe, dass es ein Fest war. Mobilität als Ausdruck einer Teilhabe, die keine war und auch nie eine sein sollte. Gelegentliche Entgleisungen bloß Teil des Spektakels, bis eines schönen Tages die gesamte Konstruktion in sich zusammenfiel. Brüchig geworden, unterspült, ausgehöhlt, altersschwach. Aber ich muss jetzt wirklich wieder rein, sonst blüht mir das Gleiche.
0: Vor beide Augen bricht plötzlich Licht auch in die heute bewohnten Schächte. Die Kegel stürzen zusammen. Herabfallende Trümmerteile reißen die Galerie und alle, die sich darauf befinden, mit in die Tiefe. Wie jede Metropole war auch diese nicht für die Ewigkeit gebaut. Also weiter. Jetzt eben zu zweit. Auftritt: Reporter.
4: Fred achtet aufgrund seiner letzten Erfahrung sehr darauf, wohin er als nächstes tritt. Jeder Schritt eine Wahl, jede Entscheidung ein Schritt in die falsche Richtung. Da bricht schon wieder ein Stück Erdkruste auf breiter Front unter seinem Fuß weg, sackt um mehrere hundert Meter ab. Grasnarbe, erdreich, Felswand. Fred schafft es gerade noch, seine zerschundenen Füße auf die nordafrikanische Platte zu setzen. Hugo, deutlich vertrauter mit unsicherem Terrain, gleitet dagegen eher durch die Landschaft. Er zieht eine gestrichelte Linie hinter sich her, während er wie über eine dieser altmodisch wirkenden Weltkarten fliegt. Er wartet schon auf Fred, lediglich sein Cape hat ein paar Risse davon getragen.
0: Hugo,
2: war das knapp, Mann. Naja, willkommen in Ägypten, mein Freund.
0: Fred?
2: Oh, gut. Ägypten. Die hatten ja schon immer tolle Ärzte.
0: Auftritt: Reiseführer.
5: Ozeanisches Jungstadium. Die Kontinentalplatte hat inzwischen schon mehr als einen Sprung. Sie ist mittlerweile sogar derart instabil geworden, dass beständig neues Flüssiggestein an die Oberfläche drängt und aus dem Graben ein Becken macht. Die ehemalige Dehnungsfuge, nun ein mittelozeanischer Rücken. Vulkanische Aktivität in der Tiefsee. Die Platte bricht endgültig in Scherben. Der Ozean öffnet seine Arme. Moses war zwar auch schon mal hier, aber für Touristen besonders attraktiv sind die erloschenen Feuerstellen von Alexandria, das längst geschleifte große Haus in Memphis oder auch all die anderen Hinterlassenschaften des natürlich nie allein reisenden Alexander des Großen. Wählen Sie selbst.
2: Fred, ist das ein Gedränge? Ist das ein Gedränge? Na, immerhin geht's vorwärts.
0: Die Straßen erwecken den Anschein von Enge durch die vielen Menschen darin. Dicht gedrängt scheinen sie sich in eine Richtung zu wälzen. Hugo?
2: Die gehen ja in eine Richtung. Wo gehen die denn?
0: Von einer erhabeneren Warte aus hätte ein unbeteiligter Beobachter allerdings gesehen, dass alle entweder dem höher gelegenen, zentralen Platz zu oder von ihm wegstrebten. Der Platz selbst war von einer rissigen Mauer umschlossen. Vier Tore in den vier bekannten Richtungen. Eingang S und N, Ausgang O und W. Fred?
2: Guck doch, die laufen gar nicht richtig. Eher so ein Schieben, was? Ja, Scherben haben die auch dabei. Wozu denn? Warte. Die,
0: Hugo?
2: Ah, die vier Tore. Eingang S, N, Ausgang O.
0: Die Bewegung ist bei genauerem Hinsehen auch mehr ein Taumeln gegeneinander und Wände. Als übte der Platz einen Sog aus. In jeder Hand ist jetzt dank der höheren Auflösung eine Scherbe auszumachen.
2: Ja, guck doch, die Scherbe.
0: Es bilden sich immer wieder größere Blöcke im allgemeinen Gedränge, die dann weitergeschoben werden, zerbrechen, sich in anderen Konstellationen neu formieren, nur um wieder zu bersten.
2: Sah das noch viel geordneter aus.
0: Bitte einzeln eintreten. Auf dem Platz angekommen, warf jeder Bewohner seine Scherbe abgewandten Blicks in eine der dafür vorgesehenen Tonnen,
2: da jetzt,
0: um sich anschließend
2: die das
0: schnellstmöglich zu entfernen.
2: Die gucken nicht mal hin.
0: O und W.
2: Ja, von oben.
0: Mit den letzten Sonnenstrahlen fielen auch die letzten Scherben an ihrem Ort. Die Auszählung konnte beginnen. Dämmerung. Als das Ergebnis bekannt gegeben wurde, wussten die Bürger noch nicht, dass sie soeben Zeuge des letzten Sonnenuntergangs waren.
2: Schnell.
0: Denn wirklich alle hatten törichterweise Kronos in ihre Scherbe geritzt. Das Urteil wurde sofort vollstreckt. Die Zeit verbannt und mit ihr alle Möglichkeit zu wissen, wann die Strafe abgelaufen wäre. Auftritt. Reporter.
4: Fred verzichtet auf ärztliche Behandlung, hat sich wohl nicht so schwer verletzt. Er konzentriert sich, hält die Stange mit beiden Händen. Da, jetzt hebt er sie an, greift dann nochmal nach. Jetzt läuft er an, nimmt mächtig Schwung auf und wagt den großen Sprung nach vorn über den zurzeit doch noch recht kleinen Teich. Aber das wird noch. Er landet mit beiden Beinen und guten Haltungsnoten auf dem amerikanischen Kontinent, wo ein nicht ganz so buntes Treiben schon auf ihn wartet. Genau wie Hugo. Der war mit seinem nächsten Zug wieder in direkter Linie vorgerückt. Seine Spur führt an die Westküste, wo er schon mal die Aussicht genießt.
0: Reiseführer.
5: Atlantikstadium. An der Oberfläche breitet sich eine trügerische Ruhe aus, wie sie ja recht typisch für Reifungsprozesse aller Art ist. Unter Wasser dagegen ein ganz anderes Bild. Entlang des mittelozeanischen Rückens steigt immer wieder frische Lava auf. Erstarrt, bildet neuen Meeresboden. Schwarze Raucher, wirbellose Tiere, weiße Krabben. Ja, machen Sie ruhig Fotos. Der neue Meeresboden muss jedenfalls irgendwo hin, also schiebt er sich auseinander und die Kontinente gleich mit. Amerika zum Beispiel entfernt sich jährlich etwa 2 Zentimeter von Europa, die Geschwindigkeit wachsender Fingernägel. An den Rändern Schelfe, eine Art Gesims, gering seewärts geneigte Plattformen. Ja, machen Sie ruhig Fotos. An manchen Stellen gleiten die Platten übrigens lediglich aneinander vorbei. Bekanntes Beispiel ist die San Andreas-Verwerfung an der Westküste der USA. Immense Spannungen, Erdbeben, eine einzige Albtraumfabrik.
0: Hugo.
2: Da bist du ja endlich. Guck, unten jetzt wieder eine Ebene.
0: Fred.
2: Gleiche Farbe wie oben.
0: Hugo.
2: Winter. Was? Da müssen wir Feuer machen. Los, Feuer. Lass Feuer legen. Ich mache nichts anderes, seit ich hier bin. Guck, mein Cape ist auch schon ganz schmutzig und rissig. Und das hier, so, oh, Ruß oder was? Rissig und rußig. Jedenfalls fliegt so Zeug durch die Luft.
0: Fred.
2: Ja. Flocken. Größere und kleinere. Dicht gedrängt.
0: Hugo.
2: Diese sind auch einigermaßen hitzebeständig. Zerfallsdauer weniger als 10.000 Jahre. Ich warte ja schon eine Weile auf dich. Die Sonne geht hier übrigens auch ziemlich zögerlich auf. Aber wenn sie mal da ist, gibt's schon was zu sehen. Da unten zum Beispiel. Guck, einzelne Hügel, offensichtlich Ablagerungen, Halden. Fast wie zu Hause. Lass uns doch runtergehen. Vielleicht ist das ja der Ort, nach dem du suchst.
0: Oben jetzt ein ähnliches Bild. Zunehmende Illumination. Im dichten Flockenschauer konkretisiert sich beim Näherkommen eine Stadt. Sie wirkt so verlassen wie seltsam intakt. Alles funktioniert. Auch das Filmtheater. Fred?
2: Ja, warum nicht?
0: Erwärmt sich Fred für die Vorstellung. Nicht zuletzt, um Hugos Redeschwall wenigstens für eine Weile zu entkommen. An der durch Perforation dafür vorgesehenen Stelle trennt er sich ein Stück aus der Wirklichkeit. Entwertung nach Eintritt. Unvergesslich. Diese ersten Atemzüge in freier Luft nach Inbetriebnahme der dazu bestimmten Maschine. Er bereitet sich auf die nächste Synchronisation vor. Ein Krieger im

0: Film ist aus. Draußen hat sich allerdings nicht viel geändert. Nur die Flocken fallen jetzt spärlicher, sodass wieder ein wenig Himmel sichtbar ist. Der Rest? Wolken. Ein anderer Film. Hugo?
1: Das hat aber lange gedauert.
0: Fred?
1: Ja, tut mir leid, Hugo. Aber guck mal da oben. Die Wolken, die sehen aus wie... Ja, genau. Nackte Brüste überspannen den Himmel in Fetzen gerissen von Stacheldraht, der als sterblicher Überrest einer zu Recht misstrauischen Zeit in die kranke Morgendämmerung rostet. Landmarke früherer Hoffnung.
0: Hugo?
1: Ja, ich kann das auch sehen. Das schmutzige Gelb des hageren Brustkorbs, jede Rippe einzeln auszumachen, weht, vermengt mit dem außen tretenden Blut ein feindseliger Wind über die Fremde des kaum noch endlichen Himmels.
0: Fred?
1: Und Schweißperlen auf den Stirn tanzen fahle Kinder einen Totenreigen, bis sie vor Erschöpfung zusammenbrechen. Mit glasigen Augen werden sie stumme Zeugen des Schauspiels, das sich über ihren beim Sturz aufgebrochenen Köpfen abspielt.
0: Hugo?
1: Ohne es verstehen zu wollen, Aaskäfer erbarmen sich ihrer.
0: Erst spät bemerkt Fred, dass er inzwischen beinahe vollständig im herabrieselnden Plastik versinkt. Und er rappelt sich hoch aus seiner süßen Träumerei. Von Hugo vorerst keine Spur.
2: Hintergrundbeschwerden, Fred.
1: Was ist denn hier los?
0: Die Erinnerung bereitet ihm Schmerzen, denn er betrachtet sie wie von außen.
1: Was ist denn?
0: Endlich, hinter all den Reflexionen und Fotomontagen, tief unter den bearbeiteten Artefakten und Begriffen, die einzig sinnvolle Frage. Fred?
1: Was nützt ein Kompass, wenn du die Lage nicht kennst?
0: Auftritt Reporter.
3: Für Fred geht es jetzt erst einmal zu Fuß weiter. Desorientiert und vermindert erlebnisfähig, wie er gerade ist, scheint ihm dies wohl die vielversprechendste Variante. Auf dem verwitterten Wegweiser kann er mit einiger Mühe...
1: Die Amerikaner Terra du Fuego 20.000.
3: Entziffern.
0: Fred?
1: Klingt doch verlockend.
0: Auftritt Reiseführer.
4: Pazifikstadium. Alles geht mal kaputt irgendwann. Wo immer kollidierende Platten sich übereinander schieben, wird deshalb eine der beiden von der Bildfläche verschwinden. Subduktion. Warmes Mantelmaterial steigt am Rücken empor, driftet weg, erkaltet und wird immer schwerer. An der Grenze kommt es zu extremen Spannungen. Die versinkende Platte zieht nun aber den ganzen kontinentalen Rattenschwanz hinter sich her und verengt damit das Ozeanbecken. Klaustrophobie, also Flucht nach oben, denn unten bedeutet Sintern, Aufschmelzen, Vergehen. Oben dagegen Kollision, Crash, Karambolage. Faltengebirge sind Bugwellen kontinentaler Zusammenstöße. El Condor, Pasar.
0: Das Treffen war für den frühen Morgen angesetzt. Fred hatte zugesagt, eine kleine Führung durch seine Sicherheitsfirma zu geben und anschließend Fragen zu beantworten, falls es dann noch welche gäbe. Er besaß seit einigen Jahren diese Firma, Wegener Security Systems, die sich auf Panikräume und allerlei Sicherheitsarchitektur spezialisiert hatte. Ein wachsender Markt. Und das Angebot, diese weitläufige Anlage in Südamerika mit neuem Leben zu füllen, konnte er einfach nicht ablehnen. Fred?
1: Schon gar nicht zu dem Preis.
0: Hugo?
1: Genau. Und das Beste, du kannst mit dem Gelände und seinem Untergrund tun und lassen, was du willst. Genau, was du die ganze Zeit gesucht hast.
0: Der Deal war perfekt. Und Fred?
1: Ich bin ja flexibel.
0: Siedelte sein Unternehmen eben um. Von den Schweizer Alpen in die Anden. Hugo?
1: In einer Zeit zunehmender Bedrohung erkannte Wegener Security Systems die Herausforderung. Es sind ja nicht die Einzelteile, es ist das Zusammenspiel. Sie wissen schon, der Mensch ist erst ganz Mensch, wo er spielt. Das Firmenmotto, sichere Welt, sichere Menschen. Natürlich nicht Menschen an sich. Wo kämen wir dahin?

0: Und 10 Quadratmeter Panikraum mit Durchschusshemmung, Kalaschnikow sind schon ab 50.000 Euro zu haben. Ein Schnäppchen. Doch bedenken Sie, ein Panikraum ist immer ein individuell geplantes Kunstwerk.
1: Und so hockt Fred also kurze Zeit später tief in einem Stollen der chilenischen Anden in seinem supersicheren Hightech State-of-the-Art Panikraum-Kunstwerk und hat Schiss. Wenn er hier bliebe, würde er früher oder später von den Felswänden zermalmt. So viel hat er schon begriffen. Draußen dagegen hatte sich bisher als ebenfalls nicht sonderlich lebensfreundlich erwiesen. Immerhin gab es dort aber den Vorteil, einigermaßen beweglich bleiben zu können. Vor allem, wenn er Hugo hier zurückließe. Hugo, der die verlassene Colonia Dignidad doch extra für Fred und sich beschafft hatte. Als letztes Refugium. Der jetzt, nach all der Aufregung, so friedlich neben ihm schlief. Fred?
2: Ja, schon reichlich undankbar, oder? Aber tausendfaches Ertrinken ermöglicht ja erst das Wunder und erschafft den Gott im Wandeln übers Wasser. Wie viele Statisten braucht man, um eine durchschnittliche Nachrichtensendung zu füllen?
1: Das letzte Gefühl, eine Art Phantomschmerz da, wo vor kurzem noch ein Gehirn gewesen sein mag. Fred wendet sein faltenzerfurchtes Gesicht wieder den Monitoren zu, die ihm die Außenwelt zeigen. Oder das, was davon übrig ist. Plötzliches Gleißen. Das Universum vor der Singularität.
2: Auftritt ein Fremder, der auch nicht Gott ist. Er blickt sich um. Stiehlt ein paar Brocken Materie. Und tritt ab.
1: Achselzuckend.
2: Schnitt. Kurze Zeit später sehen wir ihn wieder als Simulation des brennenden Busches auf den Barrikaden Westeuropas.
1: Schnitt.
2: Mit Augäpfeln aus Plastik kehre ich zurück in die Welt.
1: Gezwungen, seinen Stollen zu verlassen.
2: Meinen schönen Stollen zu verlassen, der problemlos zerquetscht wurde. Autos und Schrottpressen.
1: Unten im Tal.
2: Die Staatsarchitektur schwarz in der Morgenröte. Dahinter Slums mit Aussicht. Comedy für künftige Archäologen. Der Dieb, Krieger, Fremde spielt eine Partie Blitzschach gegen den letzten Großmeister Zeit. Eine Träne
1: rinnt über Freds Wange.
2: Mach's gut, Hugo.
1: Dann erlischt das Bild. Schwarz gewinnt. Auftritt Reporter.
3: Standesgemäß nutzt Fred für seine Flucht einen dieser gepanzerten Geländewagen. Weit kommt er nicht, denn Hugo hatte mit Freds flexibler Loyalität gerechnet und als kleines Dankeschön und Abschiedsgeschenk die Bordelektronik manipuliert. Die steuert den Wagen nun vollautomatisch und mit Maximalgeschwindigkeit gegen die nächstbeste Felswand. Auf dem Boden ein paar Ölflecken, viel mehr bleibt nicht übrig. Fred wird in sehr hohem Bogen aus seinem Vehikel geschleudert und landet schließlich, ein zweiter Gagarin, in der kaukasischen Steppe.
1: Auftritt Reiseführer.
4: Ozeanisches Endstadium, fortschreitende Schließung des Ozeanbeckens, forcierte Subduktion, zusätzlich angetrieben durch Gravitation des bereits versunkenen Plattenteils. Der zieht und zerrt am noch an der Oberfläche dümpelnden Teil und beschleunigt auf diese Weise die Plattendrift. Das Kaspische Meer, das ja auch nur perspektivisch so heißt, liegt in einer weitläufigen, tiefen, natürlichen Depression. Ozean, Meer, See, Tümpel, Pfütze, es kommt immer auf die Einstellung an. Der größte See der Erde jedenfalls ist wie das Schwarze Meer und der Aralsee ein Reliktbecken von Neotethys, das wir ganz am Anfang unserer Reise ja schon besucht hatten. Im Laufe der Zeit kam es im Kaspischen Meer zu einer Serie von starken Wasserstandsschwankungen, wodurch seine Größe stark variierte. Eine direkte Verbindung zum Ozean bestand nie. Astara, Astrachan, Nushar und Baku sind aber sicher trotzdem eine Reise wert.
1: Fred klettert einen steilen, aber wenngleich mit Mühe begehbaren Hang hinauf. Aus diesem Winkel und im Gegenlicht wirkt die obere Kante sehr scharf. Rechts, links, Der Hang ist übersät mit Gesteinsbrocken unterschiedlicher Größe und Farbe. Dazwischen Gras, Flechten, Moose. Oben angekommen, fällt das Gelände auf der anderen Seite jäh ab. Gefälle, Abhang, Steilklippe. Unten ein Gewässer. Aus Freds Sicht momentan eher eine Pfütze. Fred?
2: Na, hier möchtest du ja auch nicht tot über dem Zaun hängen.
1: Fred, jetzt im Boot, fischt trübe in diesem unverstandenen Ozean. Sein Köder, die Bibliothek von Alexandria. Licht, kein Licht. Licht. Es herrscht Körpertemperatur und die Realität wird in ihrer ganzen Körperlichkeit spürbar. Auch Atemluft ist Material. Der Tod, totale Wirklichkeit. Langeweile, das Higgs-Feld der Existenz. Es beginnt Wellen zu schlagen. Fred fühlt sich zu gleichen Teilen tot und lebendig. Ganz so wie die Katze in der Kiste. Superposition muss man aushalten können. Dialektische Widersprüche, nur der quantenmechanisch-metaphorische Ausdruck desselben Prinzips. Angesichts der potenziell unendlichen Anzahl vieler Welten in einer sieht Fred sich selbst in Surferpose mit entsprechendem Outfit. Der Oberkörper vielleicht noch ein bisschen wackelig. Life's a collapsible wave. Auf der Subkontinentalplatte Indien von Antarktika Richtung Eurasien. Sein Kielwasser zieht eine Schneise durch den Erdmantel. Der Fahrtwind lässt die Neon-Bermudas um angewinkelte Beine flattern und das Hawaii-Hemd wehen. Hey Fred, wie geht's so? Nur ein cooles Winken mit Surfergeste. Hallo's und so. Breites Grinsen unter der schwarzen Sonnenbrille. Sie wissen schon, life's a collapsing wave. A collapsing wave. A collapsing wave. Auftritt Reporter.
3: Das sieht böse aus. Die ganze Spitze seines Bretts hat sich da quasi aufgewickelt oder zusammengeschoben. Ich kann im Moment auch nicht ganz sehen, wie es Fred geht, wo er ist und ob er das überhaupt überlebt hat. Denn das war schon ein ganz heftiger Crash, den wir da erlebt haben. Und wenn, dann doch, doch. Mann, was für ein Teufelskerl. Klopft sich da noch ganz cool den Staub ab und geht erstmal ein paar Schritte, aber ja doch, jetzt?
1: Reiseführer.
4: Himalaya-Stadium. Wir nähern uns dem Ende unserer kleinen Rundreise und machen noch einen kurzen Abstecher auf das Dach der Welt, denn von hier aus haben wir sicher den besten Überblick. Die letzten Pfützen sind nun trockengelegt, das eben noch rudimentär vorhandene Ozeanbecken ist jetzt vollends geschlossen, Land über Land. Der indische Subkontinent erwischte übrigens offenbar die perfekte Welle und jagte mit 20 cm pro Jahr der asiatischen Platte entgegen. Beim Aufprall das mächtigste Gebirge des Planeten. Von oben grinst uns ein ozeangleicher Lehrer an. Er winkt sogar kurz, aber es ist alles Illusion. Er selbst, die vielleicht größte von allen.
1: Freds müder Blick wird verstellt von mehreren Kilometern vertikal geronnener Zeit. So viel zur Aussicht. Gebirge, Höhenzüge, Felsenmeer, fischäugig angeordnet in einem weiten Halbrund vor ihm. Dahinter vermutlich schlicht mehr davon. Nur höher. Fred?
2: Der Berg verlangt, bezwungen zu werden.
1: Da muss Fred ihn aber enttäuschen. Denn das vor ihm liegende Massiv ist doch eher ein Symbol eigener Unzulänglichkeiten. Ausdruck davon, für die Raumzeit nicht mal statistisch signifikant zu sein. Fred?
2: Ja, vielleicht einfach abwarten und der geologischen Peristaltik lauschen. Denn wenn es ein absolutes Gehör gibt, muss es da nicht auch ein absolutes Zeitgefühl geben? Eigenzeit, Und Weltzeit immer im Takt? Welt und Bewusstsein aufgefaltet, kollabiert, eingerollt wie die anderen sieben Dimensionen. Die Grenze ist immer eine Passage. Und irgendwann geht alles mal kaputt.
1: Fred kennt jetzt die Antwort. Sie liegt jenseits der Beschreibung. Eine Anleitung in toter Sprache. Übersetzt ins Dyslektische. Fred.
2: So, Zeit für ein Nickerchen.

0: Auftritt Mnemosyne.
1: Durch die Trümmer vergangener Zeitalter wandle ich staunend. Ein Spaziergang hinweg über Jahrtausende. Ich entfachte Revolutionen und setzte die Welt in Brand. Mit Mao trank ich nächtelang ein grinsender Buddha als Diener. Ich teilte Städte und ganze Landstriche als spöttischer Nachtmahr der Geschichte von deutschem Geist und hoher Bildung. Ein Wink von mir vernichtete die Gefängnisarchitektur des sozialistischen Realismus. Auf das Knirschen der verkohlten Skelette aber baute ich Bibliotheken. Während der Zeit meiner Schauprozesse gegen Jean-Jacques wählte ich Felix Austria und seinen größten Sohn zum Inquisitor. Bei den Festen der Vernunft knüpfte ich beide auf neben Stalin. Und der Tod war ein Fenstersturz aus dem Prager Frühling in das Vakuum von Stammheim. Im Handstreich sprengte ich die Embleme auch dieser Gesellschaft. Auf das Knirschen der verkohlten Skelette aber baute ich Bibliotheken. Während die Herrschenden der Jetztzeit ihre Abendgarderobe am Galgen präsentierten, hockte ich bei Coca-kauenden Bauern in den Anden und verhandelte auf Aztekisch mit einem elektromagnetischen Kriegsgott. Ich habe sie alle gekannt. Hamlet, Wladimir, Faust. Und verbrannte sie in einer einzigen ekstatischen Nacht. Auf die Gluten der verkohlten Skelette aber baute ich Bibliotheken. Im Schimmer dieser erschöpften Stille höre ich nun deine leisen Schritte auf dem Gang der Zeit. Willkommen an Bord.
0: Mnemosyne ab. Fred schreckt jäh hoch, dreht sich um und sieht vor sich die Osiris, bereit zum Auslaufen. Reiseführer.
2: Relativ ruhig, aber nicht regungslos. Jetzt auch Blitze. Wasser verdampft schlagartig, ständige Explosion. Der parallel ablaufende chemische Angriff lässt ganze Gegenden rosten, während der Rest in Einzelteile zerlegt wird. Gegen Abend abbröckelnde Faltengebirge. Wir hoffen, Sie haben auch weiterhin einen angenehmen Aufenthalt.

Das war Pangaea Ultima, ein Hörspiel von Clemens Hoffmann aus dem Jahr 2021. Sprecher Jörg Pohl, Musik C. Heiland und Anatol Atonal. Text, Geräusch und Montage Clemens Hoffmann. Damit geht die heutige Ausgabe der Hörwelt auch schon zu Ende. Diese Sendung könnt ihr, wie alle Sendungen aus dem Programm von Radio T, 7 Tage lang in unserer Mediathek unter www.radiot.de nachhören. Bis zur vollen Stunde spielen wir hier nun noch etwas Musik. Die redaktionelle Verantwortlichkeit für diese Sendung lag bei Michael Siegel, der sich hiermit von euch verabschiedet.

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1: Einen guten Empfang wünscht euch Micha für die nächste Stunde. Ihr hört die musikalischen Nachspiele, ein Radiospezial unter dem Motto Songs Upcycled.

Es gab den Wunsch von Hörern durch die Blume und entsprechend energisch wollte ich die heutige Sendung starten mit Blitz und Donner. Das waren Glucifer aus Norwegen, die sich kurz nach ihrer Gründung den alten Thin Lizzy-Titel Thunder and Lightning vorgenommen haben. Ja, ich habe heute wieder eine Menge unbekannte Interpreten herausgesucht, neben ein paar bekannten Künstlerinnen. Manche Versionen lassen sich recht einfach erkennen, andere machen es uns schwerer und das nicht nur, weil die Bands in ihrer Muttersprache singen. Aber weiter geht's. Ich will euren und meinem Puls immer mal eine Ruhephase gönnen. Und dazu singt gleich der Cellist Daniel de Jesus einen Song von Kate Bush. Daniel de Jesus spielte vor seiner Solokarriere bei Rasputina, einer New Yorker Band, die sich allen möglichen Stilen öffnete. Hauptsache, ein oder mehrere Celli waren dabei.

Nach Cloud Busting von Kate Bush, gesungen von Daniel de Jesus, war das? Ich weiß nicht, ob ihr es erkannt habt. Shelter from the Storm. Von Bob Dylan in einer Fassung des Schweden Lasse Lagom und auf Schwedisch gesungen. Ich habe diese Fassung auch mehrfach gehört und musste mich immer auf den Refrain konzentrieren. Und dort habe ich erkannt, okay, das muss wohl Shelter from the Storm von Bob Dylan sein. Lasse Lagom jedenfalls hat daraus doch einen ziemlich eigenen Song gemacht. Schon vor 62 Jahren machte es im Sommer Spaß, durch den Regen zu laufen. Und davon sangen damals The Ronettes. Das war 1964. Rita Wilson fand das auch, da der Sommer 2012 in Mittel- und Nordeuropa sehr durchwachsen und nass war. Walking in the Rain heißt also der nächste Titel. Und ich denke, ihr habt gemerkt, dass ich mich dieses Mal um sommerliche Gewitterregengüsse und Unwetter kümmern werde. Hi.

November Rain von Guns N' Roses war das eben gehörte Lied und da ging es zwar um den Regen im November, aber ich denke, das passt auch hier. Wir brauchen nämlich viel Regen, um den Wassermangel in Seen und Flüssen auch nur annähernd auszugleichen. Guns N' Roses schrieben die Ballade 1991 und Steven Seagals aus Finnland, die übertrugen das Stück in Country und diese Fassung hörtet ihr gerade. I Can Stand the Rain ist auch so ein Klassiker. Ann Peebles schaute 1973 während einer Pause aus der Tür ihres Studios und sagte, ich mag den Regen nicht. Das hörten Produzent und Mitmusiker und fanden diese Zeile catchy und haben gesagt, bevor wir jetzt in die Pause gehen, müssen wir erst noch daraus einen Song machen. Tina Turner wählte diesen Titel dann 1994 für ihr Comeback-Album Private Dancer aus.

dass mit dem Verlassenwerden auch die Sonne verschwindet. Die Version von eben wurde interpretiert von Ladysmith Black Mambazo, der Chor aus der südafrikanischen Provinz KwaZulu-Natal. Ihr erinnert euch sicher an das legendäre Album Graceland von Paul Simon. Da hatte die A Cappella-Gruppe ihren Auftritt in mehreren Songs. Unvergessen. Die weibliche Stimme gehört Desiree, einer der erfolgreichsten britischen Soul-Sängerinnen der 1990er Jahre. Und auch das kennen wir. Es donnert und der Regen bleibt aus. Ein recht junger Titel einer jungen Band. Das Original lieferte Imagine Dragons 2017 und Maddie Wilson nutzte 2018 die Vorlage für eine leicht country-lastige Version von Thunder. Just

Aber der Regen folgt dann doch recht schnell und hier in einer sehr reduzierten Interpretation von Macy Gray. Das Original der Eurythmics hingegen ist immer noch ein Feger für die Tanzflächen und den würde ich auch gerne mal wieder spielen. Da schauen wir mal in die Birthday Songs, wann da eine Gelegenheit sich bietet. So, jetzt müssen wir aber mal wieder ein bisschen aufdrehen und dafür genügt etwas Niesel und ein fernes Grollen. Hier schlägt nämlich der Blitz gleich ein. AC/DC lieferten eine Hymne ab mit Thunderstruck und ich habe das James Blast Orchester aus Erlangen gefunden und die machen daraus eine Hymne auf Bamberg. Gefällt mir richtig gut, liebe Niners-Fans. Die Bamberg Baskets werden auch erwähnt. Hier ist Bamberg Freak City.

Ja, und wenn der Sturm aufzieht, dann gibt es doch tatsächlich Menschen, die extra hinfahren und mit ihren Kameras auf die Windhosen warten. Sie reiten den Sturm. Und die ungarische Hobo Blues Band, die machte sich den Doors-Klassiker 1987 zu eigen und sang auf Ungarisch. Ich finde die Version richtig gut, groovig und modern. Sie lehnt sich leicht zum Jazz hinüber. Ein feines Stück Musik. Und manchmal verwischen die Grenzen zwischen Realität und Traum und manchmal verwischen auch die zwischen Ironie und Ironie. Die Wettermädchen sangen einst von Raining Man. Blond thematisieren wieder einmal die Situation weiblicher Acts in der männerdominierten Szene und lassen es Männer regnen. Etwas entfernt vom Original, für mich aber ein Muss in dieser Sendung und auf diesem Kanal aus Karl Chemnitz Stadt. Hier ist Blond mit Männer.

Und habt ihr nach Blond etwas mitgeschunkelt? Oder wenigstens die Fußspitzen wippen lassen? Hat irgendjemand den Regen gesehen? Eine Partymucke im Regenzelt liefern die Registers mit dem CCR-Hit Have You Ever Seen the Rain? Und nun, Adele-Fans, aufgepasst. Ich habe einen alten Italiener ausgegraben, der den Regen in Brand setzen möchte. Ich weiß, es ist wohl eher ein Sakrileg, aber mir macht es Spaß, die schrägen Versionen auch zu spielen, wenn ich sie schon mal finde. Adele kann man nicht covern, nur als Hochzeitssängerin trällern, wie ich in der letzten Sendung gezeigt habe. Und deshalb schicke ich heute Zucchero ins Rennen. Ich weiß, er hat keine Chance, aber ich denke, er wird sie nutzen.

Zum Ende der Sendung bringe ich euch noch einen Country-Song. Wenn ich das Original höre, dann am liebsten nur die 19-Minuten-Fassung auf der Live-Platte von Prince and the Revolution mit dem Konzert aus Syrakus. Lenny Hill dagegen reitet über die Yellowstone-Farm, trifft dort auf Kevin Costner und singt dann mit den Cowboys auf der Terrasse bis in den Sonnenuntergang. Und damit kann ich mich von euch verabschieden. Das waren die musikalischen Nachspiele unter dem Motto Songs Upcycled. Ich hoffe, es hat euch gefallen. Schreibt gern ein Feedback oder Wünsche für weitere Themen an micha@radiot.de. Redaktion und Musikauswahl hatte Michael Reich. Mein Assistent bei der Recherche war Claude von Anthropic. Und wenn ihr hören uns wieder, wenn ihr mögt, am 3. September dann mit einer neuen Ausgabe der Birthday Songs und am 11. September mit den nächsten musikalischen Nachspielen. Ich habe noch zwei Hausaufgaben für euch. Hört euch die Originale von Riders on the Storm und von Purple Rain an. Und tschüss, bis bald.

Nachdem. Nein, hallo Johanna. Du bist wohl gar nicht zu Hause. Scheiße. Dann kommen wir jetzt nicht vorbei, sonst wäre jetzt gerade noch Chrissy Flo und ich bin hier vorbeigekommen. Und wenn es nur gewesen wäre, um ein paar leere Pullen abzuholen.

0: Johanna, hier ist Heine. Ich habe ja vorhin gar nicht gesagt, ruf doch mal zurück, wenn du wieder da bist. Also wenn du deine Anrufbeantwortung angehört hast, wenn du diese Nachricht vernommen hast, dann ruf doch mal zurück bei mir. 80 19 687. Tschüss, dein Heine.
1: Lass mal angucken.

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atmet Toten Odem lebend aus. 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

die schweigenden Türme, ihre stummen Leiber. 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

verschlungene Flut. 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

die sterbende Mutter in schmerzhaften Grabkleidern, die nach Lieben und Rosen von weißer Flüssigkeit ins Totenbett gespült. Rot gebäre ich Visionen der kranken Wildnis, Visionen der kranken Wildnis, Visionen der kranken Wildnis. Mit lachendem Hunger, rotweinrot verschlucke ich die schöpferische Kraft, die süßliche Tortur, es stirbt die Freude darin. Lycia, herrlicher Trauergesang, verwundeter, sterbender Tropfen, trinkende Blume, die sank und stieg, lichtwärts gezittert in den schwarzen Nord.

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1: Hallo und herzlich willkommen beim Radiokonzert. Ich bin mal wieder der Chris und habe euch wieder eine schöne Aufnahme mitgebracht. Diesmal eine ganz frische. Die stammt erst von letzter Woche, eigentlich vor genau einer Woche. Fand im Ideengarten auf dem Sonnenberg ein Konzert statt. Und da ist die Musikerin Chaya aufgetreten. Neben Yael Lavie, die an dem Abend auch aufgetreten ist. Die Aufnahme von dem Konzert von Yael kommt vielleicht beim nächsten Mal. Heute aber freue ich mich besonders, euch den Mitschnitt von Chayas Performance hier übers Radio ausstrahlen zu können. Chaya ist eine Komponistin aus New York. Sie verbindet jiddische Archivarbeit mit elektronischer Clubmusik. Sie sammelt Audioaufnahmen, historisches Material und verbindet das mit Techno- und Ambient-Strukturen und schafft so hybride Folk-Elektro-Kompositionen, die den Klang der Vorfahren in die globale Rave-Kultur einbetten. Chaya hat uns an dem Abend im Ideengarten ganz neues Material präsentiert, das aus ihrer Forschung im YIVO-Institut hervorgegangen ist und sich mit dem Bund, mit dem jüdischen Arbeiterbund beschäftigt. Und zu Beginn ihrer Performance hat sie selbst ein paar einleitende Worte dazu formuliert.
2: Hello, everyone. Hi. I'm Chaya. Nice to meet you. I'm here visiting from New York, and thank you so much to Chris for inviting me. The material that you're... So I make music that is Yiddish music. Yiddish is a language spoken by my family of Jews from Eastern Europe, and... There's music and song and all this culture in this language. And the amazing thing about being a history nerd or following all these paths of history is that you always find surprising and beautiful things at the end of these historical paths. So following the history of my family, my culture, my people, I find a lot of weird things. And I work with a lot of archives, libraries that house historic sound. And what you're going to be hearing today is a lot of sound from Yiddish Jewish history. And recently, I've been working with the archives from this one organization called the Jewish Labor Bund, which exists to this day, but started in the 1890s and was an organization, was founded as an organization for socialism, for radical revolutionary Yiddish culture, and for mutual aid societies. And over its 130-year history, it has been a place where people can share Yiddish culture and people can join hands in the movements that are most radical, in movements against the state, in movements that are anti-authoritarian, in movements that are anti-racist, in movements that are built from people looking out for each other. And it's so cool for me to listen to these recordings and discover that my grandparents, my great-great-grandparents, believed in this radical vision of what it means to live together. There's a lot of interviews here. They're going to be in Yiddish. I wonder if you'll understand them, because Yiddish is not so dissimilar to German. But in any case, know that they're saying good and beautiful things. And these are voices from the past, and they're for you tonight.
1: Das Konzert ist in Zusammenarbeit mit den Tagen der jüdischen Kultur realisiert worden. Chaya war in Europa auf Einladung des Yiddish Summer Weimars, wo sie einige Konzerte gegeben hat und an einer Produktion mitgewirkt hat. Aber ich möchte in dem Rahmen nochmal einige Worte zum jüdischen Arbeiterbund, zur Geschichte und Entwicklung dieser Vereinigung euch mitgeben, denn das ist ja sozusagen der inhaltliche Hintergrund. Die Samples, die sie verwendet hat, sind zumeist auf Jiddisch, wie ihr gehört habt, und wie ich finde, doch nicht ganz so leicht verständlich. Deswegen ist so ein bisschen Hintergrundwissen, glaube ich, ganz gut. Also der Allgemeine Jüdische Arbeiterbund, Jiddisch für Allgemeine Jiddische Arbeiterbund, Elite, Polen und Russland, kurz Bund, wurde 1897 in Vilna, heute Vilnius, Litauen, im Russischen Reich damals gegründet. Er entstand als Reaktion auf die wachsende Verfolgung jüdischer Arbeiterinnen und die soziale Ungleichheit im zaristischen Russland. Der Bund war eine sozialistische Partei, die sich für die Rechte der jüdischen Arbeiterklasse einsetzte und gleichzeitig für kulturelle Autonomie und Säkularisierung des jüdischen Lebens kämpfte. Der Bund war internationalistisch und antizionistisch, lehnte also die Gründung eines jüdischen Nationalstaates ab. Stattdessen setzte er auf eine sozialistische Revolution und die Integration der jüdischen Arbeiterinnen in die allgemeine Arbeiterbewegung. Der Bund förderte die jiddische Sprache und Kultur als Mittel der Emanzipation, nicht das Hebräische, das mit dem religiösen Zionismus verbunden war. Zur Entwicklung im Russischen Reich und Osteuropa lässt sich sagen, dass in der ersten Phase nach der Gründung von 1898 bis 1917 der Bund zur stärksten jüdischen Partei im Russischen Reich sich entwickelte und eine zentrale Rolle in der russischen Revolution 1905 spielte. Er organisierte Streiks, protestierte gegen Pogrome und setzte sich für demokratische Reformen ein. Von 1917 bis 1921 spaltete sich der Bund infolge der Oktoberrevolution. Ein Teil unterstützte die Bolschewiki, während ein anderer Teil sich gegen die Diktatur der Kommunistischen Partei stellte. Viele Bundmitglieder wurden später von den Sowjets verfolgt oder flohen. Sein Höhepunkt hatte der Bund vor dem Ersten Weltkrieg mit über 30.000 Mitgliedern im Russischen Reich, und in den 20er Jahren hatte er in Polen etwa 20.000 bis 40.000 Mitglieder. Der Bund hatte Sektionen in den USA, Kanada, Argentinien, Südafrika, Australien und auch Palästina, wo er jedoch eine Minderheitenposition gegenüber den Zionisten einnahm. Chaya kommt ja aus den USA, aus New York, deswegen noch ein paar Worte zu der Bedeutung in den USA. Viele Bundmitglieder flohen vor Pogrom und der Oktoberrevolution in die USA. In New York gründete sich 1900 die erste amerikanische Sektion des Bundes. Der Bund prägte die Arbeiterkultur in den jüdischen Gemeinden der USA. Er organisierte Gewerkschaften, Bildungsprogramme und kulturelle Aktivitäten in jiddischer Sprache. In Europa wurde der Bund durch den Holocaust fast vollständig vernichtet. Er gilt als eine der wichtigsten jüdisch-sozialistischen Bewegungen des 20. Jahrhunderts. Seine Ideen der kulturellen Autonomie und internationalen Solidarität beeinflussten spätere Bewegungen. Der Bund wird heute oft als Beispiel für eine alternative jüdische Identität diskutiert, die weder zionistisch noch religiös ist.
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1: Chaya wird jetzt noch ein paar Worte zu der Bedeutung von Technokultur in ihrem Schaffen sagen und zu ihrem Verständnis von Sampling als Methode der Ancestral Memory Practice, also einer Erinnerungskultur, die sozusagen die Vorfahren der Vorfahren gedenkt und diese wieder lebendig werden lässt ein Stück weit und ihrer erinnert. Im Anschluss dann wünsche ich euch viel Freude mit ihrem Set und freue mich, wenn ihr auch das nächste Mal einschaltet wieder, wenn es heißt, das ist das Radiokonzert.
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1: Sozialismus von Jiddischkeit durch Jiddisch und der Begriff von Deutschkeit, das stammt von Worten dort, meine ich zu sagen, also das Jiddisch-Leben ist dort, wo jeden sehen, das ist unser Leben. Nicht so wie in der Zionismus, was vielleicht sagen, das Jiddisch-Leben kein Norfolk und dem ist es so.
0: Ich halte, dass die Meisse wie der Schuster Jung Hirsch leckert, was er da reingibt. Schlossener Keulen Wilner, Gubernator, verschmeißen jüdische Arbeiter dem 1. Mai und ist sie dem gehungen geworden, nicht weniger tanachisch wie von David Amelach. Die größte Sorge, was Teufel ist, eine mehr tanachische Gestalt, die Bascheve. Die größte Sorge, was Teufel.
2: Zeit, wo sie seine Gewinne in Polen haben sie gehabt, sehr reich jüdisch Leben. Mein Vater ist rein in der Zukunftsbewegung, das ist die Jugendbewegung von Brunn, sehr jung. Sein älterer Bruder, Leibel, ist schon gewinn Abundist und er ist rein geworden aktiv in dem, mein Vater. Und er hat es so die man sprachen, die Ideologie davon und das, was Menschen wollen kennen, ein besseres Leben. Wirklich, sein ganzes Leben gestellt.

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1: Ihr Lieben, wir haben ja auf Instagram gesagt, dass wir im August eine kleine Sommerpause machen. Und wir machen auch gerade alle eine schöne Sommerpause. Aber wenn wir schon mal diesen Zeitslot haben, wäre das trotzdem blöd, wenn wir ihn nicht nutzen würden. Und deswegen hat der Jörg von Radio T, der Koordinator, ihr kennt ihn bestimmt alle, gesagt, ey, wie wär's, wenn ihr einfach eine alte Sendung nochmal ausstrahlt? Und das ist natürlich eine sehr gute Idee, weil ihr und wir auch nochmal hören können, was sich alles so geändert hat in dem letzten Jahr. Denn die Sendung, die ihr jetzt hören werdet, ist vom Juni 2025. Wir hatten sogar damals noch den alten Jingle. Also es ist wirklich so ein kleiner nostalgischer Moment. Ich wollte euch das nur kurz mitteilen, dass die Folge, die ihr jetzt hören werdet, eine ältere Folge ist. Und wir haben sie wirklich so gelassen, wie wir sie damals ausgestrahlt haben. Na gut, nicht ganz komplett. Ein, zwei Sachen musste ich wieder rausschneiden, damit es trotzdem eine Stunde bleibt, weil ich habe ja jetzt über eine Minute auch noch geredet und deswegen musste ich an der einen oder anderen Stelle die Minute wegschneiden. Aber ansonsten ist das wirklich die originale Sendung von Juni 2025. Viel Spaß.
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5: Guten Abend, hier ist Radio T mit Speak Out Loud. Ich bin Gaida, ich moderiere heute die Folge. Das Thema heute ist interkulturelle Gäste und Kommunikation. Aber zuerst erzähle ich Gufran, was in den letzten Wochen passiert ist.
6: Hallo zusammen, hier ist Gufran. Heute tauchen wir gemeinsam ein in weltweiten Nachrichtenüberblick von Politik über Wissenschaft, Kultur bis zum Klima. Hier erfahrt ihr, was gerade passiert und was bald ansteht. Beginnen wir lokal hier in Chemnitz. Der 1. Mai ist der Tag der Arbeit, der Tag, an den Beschäftigte gemeinsam auf ihre Forderungen aufmerksam machen. Das Motto 2025 lautete »Mach dich stark mit uns« und sollte ein starkes Zeichen von Solidarität, soziale Gerechtigkeit und die Rechte der Arbeitnehmer setzen. Themen waren Mindestlohn auf 15 Euro erhöhen, Kämpfen gegen die AfD aufnehmen und schließlich Grundwerte verteidigen. Am 8. Mai, Demonstration und Infostand von der Partei Die Linke und am 10. Mai, Bundesparteitag von der Partei Die Linke in der Messe Chemnitz. Chemnitz for Palestine hatte davor einen Stand. So, in der Migrationspolitik werden die Regeln verschärft. Die meisten neuen Asylbewerber sollen abgewiesen werden, mit Ausnahme von Frauen und Kindern. Und die Umsetzung ist spürbar. Allein in einer Woche stiegen die Abschiebungen um 45%. Gleichzeitig wächst der Protest. In über 60 Städten gingen tausende Menschen auf die Straße, um ein Verbot der rechtsextremen AfD zu fordern. Dies aus ihrer Sicht eine Gefahr für die Demokratie darstellt. Nun zur Wissenschaft. Mit einer Geschichte, die fast zu surreal klingt, um wahr zu sein. Stellt euch vor, Musik komponiert von einem Gehirn, das angeblich tot ist. Forschende haben sogenannte Gehirnorganoide gezüchtet, also Mini-Gehirne aus Zellen eines verstorbenen Komponisten. So, diese Zellen würden mit KI-Musik-Software verbunden. Und das Ergebnis: Die Zellen erzeugten eine eigene musikalische Komposition basierend auf ihrer spontanen elektrischen Aktivität. Eine bizarre Mischung aus Biologie und Technologie und ein riesiger Sprung in der Neuro-KI. Aber ethisch wirft das viele Fragen auf. Speichern unsere Zellen wirklich Erinnerungen? Ist das der Anfang der digitalen Unsterblichkeit? So, noch ein Thema aus der Medizin mit Hoffnung. Eine neue Studie der Universität Dundee, verantwortlich am 13. Mai, zeigt, Risiken von Herzinfarkten könnten mit einer MRT bis zu 10 Jahre im Voraus erkannt werden. Ein gewaltiger Durchbruch in der Präventionsmedizin. Und zum Schluss gute Nachrichten für unseren Planeten. Der Amazonas-Regenwald erholt sich. Im Jahr 2024 ist die Abholzung in Brasilien um 55% zurückgegangen. Und über 80 Millionen Bäume werden neu gepflanzt. Laut WWF und brasilianischen Forschern zeigen Teile des Regenwaldes deutliche Anzeichen natürlicher Regeneration. Ja, es gibt Hoffnung und das liegt an globalem Bewusstsein, lokalen Handlungen und Stimmen wie deiner. Also hör nicht auf, dich einzusetzen, ob in deiner Straße, deiner Stadt oder deinem Radio. Mit Worten und mit Taten können wir die Welt verändern. Das war erstmal von mir. Wir hören uns nochmal am Ende der Folge.
5: Danke, Gufran. Und bevor das Interview losgeht, hörte ihr das Lied Para, para.

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1: Ja, hallo, willkommen bei Speak Out Loud, Radio T. Heute im Studio haben wir, also wir es sind Carolina und Valerie, und wir haben hier Frau Dr. Steffi Notnagel, die Spezialistin für interkulturelle Kommunikation. Das passt perfekt zum Thema unserer Sendung. Also Steffi, willkommen. Danke, dass du da bist.
2: Danke für die Einladung.
3: Ja, da haben wir Sie eingeladen, weil wir hatten letztens...
1: Bei der Teamredaktion. Fatima war das, die sagte, ja, Zabba, Dali, Dali, Ruki, Zuki.
3: Genau, und machte so mit den Armen eine Pumpbewegung. Und dann sagte ich, ja, aber, na, warte mal. In Venezuela bedeutet das aber, dass wir jetzt ins Schlafzimmer gehen.
1: Und der Herr Sam meint, also wenn wir in die Kiste landen wollen, ist das so. Und da meinte so eine Ranholen-Geste. Und natürlich, also wir konnten das alle sehr gut mit Humor und Lachen lösen. Aber wir haben uns gefragt, wie ist das dann, wenn es nicht in so einer Situation entsteht, sondern in einem offiziellen Rahmen oder zwischen Leuten, die sich nicht so gut kennen?
2: Also dadurch können, denke ich, auf jeden Fall Irritationen entstehen, weil es natürlich unterschiedlich konnotiert wird. Also die Personen verbinden ganz unterschiedliche Dinge dann mit dieser Geste.
3: Das stimmt.
2: Und in dem Moment bin ich als Person, die an der Situation also mitkommuniziert, bin ich dann erstmal damit beschäftigt, zu überlegen, warum jetzt diese Geste, die passt doch gar nicht in den Kontext. Ja, und das kann ablenken. Man kann natürlich auch sich darüber austauschen, in Dialog gehen, ne, so wie ihr das gemacht habt. Aber je formaler so ein Setting ist, ne, desto schwieriger ist es auch, darüber in Austausch zu kommen. Und möglicherweise verurteile oder beurteile ich dann die Person, die diese Geste gemacht hat, aufgrund meiner Orientierung, meines Wissens. Und es ist aber eben eine Fehlinterpretation, weil die Person was ganz anderes damit gemeint hat. Insofern kann so eine Geste sehr unterschiedliche Wirkungen haben. Sie kann belustigend sein, man kann darüber in Austausch kommen.
3: Genau.
2: Sie kann aber auch dazu führen, dass ich die andere Person vielleicht auch abwerte. Ne, so als, und das als sexualisierende Geste verstehe und nicht darüber spreche aus Scham oder aus Unbehagen und dann weggehe aus der Situation und vielleicht weitere Kommunikation mit der Person vermeide.
1: Also sind viele so Codes oder auch so Begrüßungsgesten. Also bei uns hier in Europa ist es üblich, sich die Hand zu geben, oder in Frankreich macht man sich la bise. In manche Länderteilen sind so zwei unbedingt, in manche in Britannien sind es drei Küsse. Dann in andere Länder, zum Beispiel in arabischen Ländern, es wäre eigentlich eher respektlos, jemanden, den man nicht kennt, die Hand zu geben, sondern macht man die Hand aufs Herz und verneigt sich und es ist ein Zeichen von Respekt. Oder in Indien legt man die Hände zusammen zum Beispiel. Oder in Japan.
3: Der Austausch, der hatte so eine schöne Mischung aus, das ist Deutschland. Dieser interkulturelle Austausch durch einfach nur ein, Fatima wollte, dass wir einfach nur zum Ende kommen.
2: Ja, wobei das auch regional unterschiedlich sein kann oder auch schichtspezifisch. Das muss gar nicht national, kulturell nur verschieden sein. Weil das, was du jetzt zum Beispiel gerade gemacht hast, würde man auch in Deutschland so interpretieren, wie, also mit der offenen Faust so auf die Hand hauen, könnte man eben auch so interpretieren, wie du die Geste von Fatima eben interpretiert hast.
3: So sind wir zu Ihnen gekommen.
1: Vielleicht kannst du uns kurz auch eben dazu erzählen, was du machst eigentlich. Das wäre ganz schön für unsere Zuhörerinnen.
2: Ja. Also mein Hintergrund ist, wie du schon gesagt hast, ich habe interkulturelle Kommunikation studiert und Betriebswirtschaftslehre. Und habe dann mehrere Jahre an verschiedenen deutschen Universitäten gearbeitet im Bereich interkulturelle Kommunikationsforschung und habe schwerpunktmäßig zu den Themen interkulturelles Lernen und interkulturelle Kompetenz geforscht. Einerseits, wie man interkulturell lernen kann, und habe das empirisch habe Studierende begleitet und geschaut, in welchen Situationen, wenn die im Ausland sind, lernen die denn? Und wie kann man aber auch zum Beispiel sowas wie interkulturelle Kompetenz vermitteln, auch im Studium und solche Themen. Und habe dann 2021 mich selbstständig gemacht als Diversity-Beraterin und Trainerin und berate seitdem Unternehmen, vor allen Dingen mittelständische Unternehmen, und unterstütze die dabei auf ihrem Weg, sich mit Vielfalt zu beschäftigen, vor allen Dingen im Zusammenhang mit Recruiting. Also wie kriegen wir einerseits mehr diverse Personen auch in die Unternehmen rein, aber auch, wie gehen wir denn dann mit dieser Diversität um und macht dann eben auch so Weiterbildungsangebote, Schulungen eben zu unbewussten Vorurteilen, interkulturellen Fragestellungen. Und genau, in dem Trainingsbereich, da werde ich häufig dann für ganz spezifische Themen, da haben dann die Unternehmen schon eine Vorstellung, die wollen eine Schulung zur Antidiskriminierung oder strukturelle Diskriminierung und dann biete ich das sozusagen auch an.
3: Ich bin seit 31 Jahren in Deutschland und bin der deutschen Sprache mächtig, bin hier zur Schule gegangen, bin dunkelhäutig und komme mit den Deutschen zurecht. Ich habe gelernt, wie er ist. Ihr werdet gleich verstehen, warum ich das so sage. Und setzte mich zum ersten Mal mit meinesgleichen um, mit anderen Ausländern. Und unter anderem habe ich jetzt in einer Gruppe von 7, 8 Personen Kontakt mit Frauen mit einem Kopftuch. Da habe ich Erfahrung gemacht, dass ich einfach eine gewisse Distanz zu den Damen habe. Na, die Frage ja auch, warum tragen sie es? Mhm. Na, also es war sehr schön, die haben sich die Zeit genommen und die haben mich aufgeklärt. Na, das gibt 4 oder 5 Punkte, warum sie eins tragen. Aber erstmal dieses schlechte Gefühl, diesen Vorurteil. Na, also ich kann nicht sagen, dass ich selber welche hatte, sondern einfach nur aus den Medien und aus meiner Unwissenheit habe ich mir einfach was zusammengebastelt und dadurch hatte ich einfach nur ein unangenehmes Gefühl. Deshalb lautet die Frage, darf ich sie stellen?
1: Na klar.
3: Wenn wir ein eigenes Vorurteil erkennen, kann das erstmal unangenehme Gefühle auslösen. Aber ist dieses sich schlecht fühlen vielleicht gar nicht Schlechtes, sondern eher ein Zeichen von Bewusstsein? Und wie können wir mit diesem Gefühl so umgehen, dass es uns nicht lähmt, sondern in die Veränderung bringt?
2: Ja, sehr schöne Frage.
1: Ja, schöne Frage.
2: Also auf jeden Fall. Also ich glaube, dieses negative Gefühl, das kommt unter anderem daher, dass wir ja ein bestimmtes Bild von uns selber haben. Und gerade wenn ich jetzt eine Weiterbildung mache zum Thema Rassismus, Diversität und Integration, dann gehöre ich ja zu einer Gruppe von Menschen, die sich für diese Themen stark machen und die sich eben auch für kompetent halten, das grundsätzlich zu machen. Und wenn ich dann merke, also mich dabei ertappe, dass ich ein Unbehagen gegenüber einer anderen kulturellen Praxis verspüre, dann löst das Unbehagen auf, weil sich dann plötzlich mein Selbstbild sich in Frage stellt.
1: Ich denke, wir haben alle Vorurteile.
2: Genau, und das hat die Sozialpsychologie herausgefunden in sehr, sehr vielen Studien, dass wir alle bewusste und unbewusste Vorurteile haben, aus verschiedenen Gründen.
1: Ja.
2: Und ich glaube, wenn man das schon mal weiß, dann mildert das, federt das ein bisschen ab. Ne? Und viele Menschen, gerade in meinen Trainings, da kommen auch einige, die sagen, ich habe ja gar keine Vorteile. Und ich weiß natürlich, dass das nicht stimmt,
1: aber sie glauben
2: eben daran. Und die haben natürlich einen besonders langen Weg noch vor sich, weil die müssen erstmal da drüber. Ne? Und wir sind ja in einer Gesellschaft, wo wir alle sexistisch, rassistisch und so weiter sozialisiert sind. Und aber durch gerade in Deutschland, durch die Geschichte zum Beispiel mit dem Nationalsozialismus, im Holocaust, ist dieses Thema ja in diese Tabu-Ecke gekommen. Ne? Also Rassismus ist böse und deswegen sprechen wir nicht drüber. Und wir sind ja keine Rassisten, weil wir haben ja aus der Geschichte gelernt. Das ist so unser Narrativ. Und wenn ich dann in einem Training oder im Alltag feststellen muss, dass ich mich rassistisch verhalte, dann löst das sehr, sehr unangenehme Gefühle aus. Und man spricht ja auch im Rassismus-Kontext von weißer Scham. Ja? Also ich beschäftige mich dann mit meiner Scham und bin dann aber wieder nicht bei denjenigen, die diskriminiert werden, sondern wieder bei mir selbst.
1: Mhm.
2: Und deswegen sprechen viele, also People of Color wäre ja sozusagen der politisch korrekte Ausdruck, also schwarze Menschen sprechen häufig nicht mit Weißen über ihre Rassismuserfahrung, weil sie nämlich dann, selbst wenn Weiße sich dafür öffnen, dann damit mit deren Scham und mit deren Problematik erstmal auseinandersetzen müssen und es einfach nicht dazu kommt, dass es wirklich um diese Diskriminierung geht und wie man das verändert und auch Strukturen schafft, sondern immer nur wieder die weiße Person damit dann im Vordergrund steht. Ne? Mhm. Und ich glaube generell, wenn wir so ein Unbehagen verspüren, ist das nicht Schlechtes, das kriegen wir halt beigebracht. Ne? Mhm. Fehler sind zu vermeiden, anstatt zu sagen, Fehler sind Chancen. Ja, wenn ich ein Unbehagen verspüre, wenn ich einen Widerstand verspüre, das sind alles Chancen. Und das hat aber mit unserem Bildungssystem zu tun, dass wir immer denken, oh Gott, das darf jetzt nicht sein und deswegen drücke ich das irgendwie zur Seite. Ne? Und das verhindert Lernen.
3: So, dann kommen wir mal zur nächsten. In manchen Kulturen ist direkter Augenkontakt ein Zeichen von Respekt. In anderen kann er als unangenehm oder respektlos empfunden werden. Kann so ein Unterschied tatsächlich zu Missverständnissen oder sogar zu Konflikten führen? Und bevor Sie die Frage beantworten, Valerie, wie war das nochmal bei dir?
1: Also ich komme aus Frankreich, bin auch schon seit 30 Jahren hier und mit meinem Sohn. Wir sind hier in Chemnitz angekommen, vorher waren wir in Berlin, da war er 3 und wir haben Französisch gesprochen. Sobald wir den Mund aufgemacht haben, haben sich die Köpfe gedreht im Prinzip. Und da hatte ich das Gefühl, okay, wir haben das Gefühl, wir gehören nicht hierher. Wir werden sofort taxiert. Und andererseits hatte ich letztens ein sehr lustiges Beispiel, wo das Anstarren eigentlich positiv von der Sicht der Frau war. Und ich habe es als mega unangenehm empfunden, da, weil ich oft, ich weiß nicht aus welchem Grund, angestarrt werde auf der Straße. Und ja, und dann starrte sie mich so an und irgendwie war sie die Person zu viel an dem Tag und ich hatte, keine Ahnung, ein schlechtes Tag und ich sagte, ich bin zurückgegangen zu ihr. Und ich habe gesagt, warum starren Sie mich denn so an? Was ist mit mir falsch? Und dann sagte sie, Sie sind doch die Sängerin. Und ich bin in mich gesunken, also wirklich auch vor Scham, weil ich dachte, diese arme Frau, die hat sich einfach nur gefragt, die habe ich schon auf der Bühne gehört oder so.
2: Also das Beispiel, was ihr jetzt am Anfang geschildert habt, dieses Augenkontakt im Sinne von Anstarren, das ist ja so eine Art Othering. Das heißt, ich schaue die Person an und vermittle ihr damit das Gefühl, wie du gesagt hast, dass sie nicht dahin gehört oder dass sie nicht, dass sie irgendwie fremd ist. Und das ist eben was, was nur bestimmte Personen eben tun können. Ne? Also ich kann nicht als eine Person, die, sag mal, nicht so nah, sich nicht als Mehrheit fühlt, kann ich andere nicht othern sozusagen. Also ich, ne, die sich fremd fühlen lassen. Zumindest ist das sehr schwer. Das heißt, man ist da so einer, mit diesem Wissen, dass ich eben nicht zur Mehrheit gehöre in dem Kontext oder sozusagen von der Norm in dem Moment abweiche, ist natürlich bei mir schnell diese Interpretation da, dass es eben an mir liegt. Wenn das immer wieder passiert, kann das natürlich zu Stress führen, zu Ausgrenzungsgefühlen. Das wird auch untersucht und wir finden immer mehr heraus, dass da einfach dieser Stress, der da entsteht, auch wirklich krank macht auf Dauer. Und das sind ja immer so kleine Dinge. Ne? Da wird der Name falsch verstanden, da wird man nicht auf Deutsch angesprochen, weil man weil geglaubt wird, dass man die deutsche Sprache nicht kann. Dort wird man angestarrt. Also das sind so diese vielen kleinen Dinge im Leben, die diesen Stress verursachen. Und was sozusagen von Menschen, die jetzt die Dame, die dich anstarrt, die weiß ja nicht, dass dir das öfters passiert. Und du hast aber diese Geschichte, dass dir das schon oft passiert ist und dann kann es eskalieren. Ihr habt es dann durch Dialog gelöst. Mhm. Umgekehrt kann es aber auch sein, dass Personen nicht angestarrt werden und sich dadurch extrem unwohl fühlen. Gerade aus einem südamerikanischen Land kommt, wo ja sehr viel geschaut wird, gerade im Hinblick auf Frauen. Ne? Habe ich auch schon von Frauen gehört, sie fühlen sich nicht als Frau. Also das kann auch andersrum gesehen werden. Ne?
1: Oder man fühlt sich nicht gesehen.
3: Du bist es gewohnt, als Frau in Venezuela, der Mann schaut dir hinterher. Es ist in dem Sinne nicht sexistisch. Er sagt zum Beispiel übersetzt auf Deutsch, schöne. Er sagt es auf Spanisch und du als Frau fühlst dich wohl. Ich hatte eine Freundin, die hatte sich frisch getrennt von ihrem Partner. Du fühlst dich einfach nicht wohl als Frau. Jeder dritte, zweite Venezolaner mit einem Blick, mit einem Satz gibt er wieder dieses Selbstwertgefühl. Und dann kommst du nach Deutschland und der Mann übersieht deine Präferenzen. Aber hatten Sie schon mal Kontakt mit so einem Gefühl, wo Sie angestarrt wurden?
2: Also ich habe das in Indien erlebt. Da hatte ich auch eine sehr sportliche Kleidung an und eine sehr pragmatische Kleidung auf Reisen. Dort bin ich sehr oft von indischen Männergruppen angestarrt worden, weil die mich erstmal nicht zuordnen konnten, also Geschlecht nicht zuordnen konnten. Und die haben sich dann immer, das war so mein Eindruck, immer den kleinsten Mann aus der Gruppe gegriffen und sich dann vorgestellt, ne, der mit mir. Also weil die haben, ne, das konnte man so sehen, die haben dann immer so gelacht. Und da hatte ich so das Gefühl, okay, das ist aber irgendwie witzig. Ne? Und in Frankreich hatte ich das, dass ich eben eine sehr funktionale Winterjacke hatte und dann das Gefühl hatte, dass eben schon die ein oder andere Französin dann ein bisschen geringschätzig auf mich herabgeschaut hat, weil ich eben nicht dieser femininen Norm, ne, entspreche. Also ich bin da in Deutschland vielleicht manchmal schon an der Grenze, weil ich mich jetzt nicht so hyperfeminin kleide, aber ich denke in Italien oder Frankreich ist es schon dann für jemand wie mich auch mit der Körpergröße einfach auch schwierig.
1: Also wir haben mit der Gestik gestartet. Spielt Kleidung auch eine Rolle in der interkulturellen Kommunikation?
2: Kleidung spielt eine sehr große Rolle, schon in Deutschland selbst. Ne? Wie ich mich kleide, wo ich hingehe, ich kann jetzt schlecht in die Oper gehen und mit zerrissenen Strumpfhosen, da werde ich wahrscheinlich nicht viel Spaß haben. Oder wenn ich Workshops mache, muss ich auch immer schauen, dass ich ein bisschen schicker bin als die Teilnehmenden. Also es gibt sehr viele Regeln, ne? Und die sind auch regional verschieden. Also wenn ich aufs Oktoberfest gehe, dann ziehe ich mich anders an, ne? Als wenn ich hier in Chemnitz aufs Stadtfest gehe. Und interkulturell ist es dann eben schwierig, weil wir die Codes dann teilweise nicht kennen oder das ist noch unbekannter. Und da sind natürlich diese religiöse Geschichten, ne? Also wie viel muss ich bedecken? Also ich habe zum Beispiel mittlerweile, kriege ich manchmal so Zuckungen, wenn ich so Webseiten von Universitäten mir anschaue, die auch international sehr aktiv sind. Wenn die dann so Bilder haben auf der Webseite,

0: oder anderes Bildmaterial verwenden. Ja. Ne? Und es gibt auch so Codes im Business-Kontext, wo es dann heißt, wir ziehen das Sakko, dass man das einfach anlässt. Egal, ja. Also das habe ich mal in Großbritannien gelesen, dass man einfach das, ich weiß nicht, ob das jetzt auch lockerer geworden ist, seit der Corona-Zeit hat sich ja vieles auch verändert, auch in Deutschland, die Vorstände haben die mal alle diese einen Schlips dran und so weiter, also das wird immer lockerer, aber es gibt schon so Sachen, wo man weiß, das muss so sein und das kann natürlich dann gerade im interkulturellen Kontext nochmal auch zu stärkeren Missverständnissen und auch wiederum zu falschen Assoziationen und zu falschen Bewertungen führen, ne, die eben mit der Person nichts zu tun haben, sondern einfach aufgrund von kulturellen Normen und Erwartungen falsch interpretiert werden.
1: Ne. Ist das nicht auch alles ein bisschen eine Frage von also interkulturell oder nicht interkulturell, also wie du nanntest dem Beispiel von der Oper, eine Frage einfach von Respekt dem anderen gegenüber, dass er sich also wohlfühlt in der Präsenz der anderen. Wenn ich zum Beispiel in einem arabischen Land wäre, wenn ich eine Moschee besuche, dann nicht das Haupt zu bedecken. Mhm. Also es wäre groblässig respektlos.
0: Mhm. Also ich denke, das ist wie so ein Kontinuum zwischen meine individuelle Freiheit und die Erwartungen und die Regeln und Normen der anderen Personen.
1: Ja.
0: Und ich würde mal sagen, je mehr Ressourcen ich habe, weil Macht spielt ja auch da eine große Rolle, ne? Mhm. Und je mehr Ressourcen und Privilegien ich habe, desto eher habe ich die Möglichkeit, mich auch auf die andere Person einzustellen, ne? Wir haben ja immer wieder Debatten, sei es das Kopftuch oder auch andere Themen. Und ich finde, da wird sozusagen der Machtaspekt häufig dann auch vernachlässigt, dass daran eben auch bestimmte Möglichkeiten gebunden sind. Ne? In diesem Beispiel jetzt mit der Moschee, also ich würde auch nicht im Trägerhemdchen eben in die Moschee gehen. Und ich deswegen ist aber nicht mein feministisches Ich gekränkt, weil es macht einfach am Ende des Tages nichts mit. Wenn jetzt jemand käme und sagt, Steffi, du musst jetzt jeden Tag lang ärmliche Blusen tragen, das wäre natürlich was anderes.
2: Aber ist es nicht so, dass wir sogar in den anderen Ländern, bevor wir eine Kirche betreten, vielleicht uns was rüberziehen? Also ich zumindest, ne? Also
1: genau.
2: Ich war in Malaga und wunderschöne Kirche und ich wollte sie mir von drinnen angucken und dann habe ich erstmal was rübergezogen. Ne? Das ist das, was du sagst, diesen Respekt. Und ich finde das Wort sehr schön, dieses Sensibelsein für das, was eben vielleicht unsere Kultur oder deine Kultur ergänzt oder dir unbekannt ist.
3: Wir machen erst einmal eine kleine Pause mit dem Lied Jutte. Danach geht es sofort weiter mit dem Interview.

0: interkulturelle Kommunikation, was wir jetzt schon alles hat, Gestik, Gesicht, Bekleidung.
1: Genau, also Mimik, Gesicht, Augenkontakt ja. und Mimik, also alles, was wir sozusagen ja. mit dem Gesicht tun, ist Mimik, Gestik. Mhm. Und dann natürlich viele Aspekte der Kommunikation selbst. Ne? Ja. Wann spreche ich? Was darf ich sagen? Wer verteilt das Rederecht? Und wie lange mache ich Pausen? Wann werde ich unterbrochen? Was bedeutet das Unterbrechen? Das sind alles so Themen, die ja. auch untersucht worden sind.
2: Die ne? Sprache, genau. Ja. Und auch also was man in der Stimme transportiert.
1: Mhm. Betonung, genau.
2: Betonungen. Mhm. Das kann zu sehr viele Missverständnisse führen.
1: Ja.
2: Also auch in einer Sprache, die man nicht kennt, man wird unter ein Wort so und das heißt was ganz anderes. Ja. Also im Chinesisch gibt es ja oft der Fall, also wenn man es so betont, heißt das so und wenn man es so betont, heißt es so und wenn man es nicht weiß.
0: Aber auch in der Sprache. Ich bin ja aus Venezuela und ich war in Kuba und bitte die eine Dame um einen Keks, Galleta. Mhm. Die Dame guckt mich an und sagt, du möchtest wirklich eine Galleta?
2: Das
0: und ich erstmal so, ja? Und dann sagt die, aber da müsste ich ja jetzt einen ins Gesicht knallen. Galleta ist in Kuba, jemanden ins Gesicht schlagen. Und dann habe ich gedacht, ich möchte keinen.
2: Auch nicht, danke. Danke.
0: Ja. Interkulturelle Kommunikation, obwohl wir eine Sprache sprechen.
2: Ja.
0: Galleta, also da war ich auch so wie, okay. All das, worüber wir jetzt sprechen, na, bis jetzt hatten wir keinen Beispiel im Arbeitsalltag. Na, wir sind jetzt einfach nur in unserem normalen Alltag. Und während meiner Umschulung haben wir eben über das Thema geredet, Diversität. Und man sagt, es gibt Herausforderungen, na, bei diesem Thema Diversität im Arbeitsalltag. Unter anderem waren zu viele Unterschiede, können Probleme hervorrufen. Na, können Sie uns irgendein Problem nennen zum Beispiel? So aus der Schnelle.
1: Im Arbeitszusammenhang ist zum Beispiel die Frage, was bedeutet Teamarbeit eigentlich? Das ist ja genauso. Das ist ja auch wieder, das ist ja schon in Deutsch, sag mal, in deutschen Teams, wenn man davon heute überhaupt noch sprechen kann, weil unser Arbeitsalltag ist ja sehr divers und die deutsche Gesellschaft wird immer diverser. Und das spiegelt natürlich auch die Unternehmen wider. Ne? Unternehmen sind ja auch ein Spiegel der Gesellschaft. Und selbst da haben wir schon die Herausforderung, dass die häufig gar nicht definiert wird, was ist eigentlich unser Ziel und wie arbeiten wir zusammen? Und wenn da dann noch zum Beispiel kulturelle Unterschiede dazukommen oder auch generationale Unterschiede, also das Thema Alter ist ja auch eine Frage, ne? wie hierarchisch arbeiten wir zusammen? Das kann auf jeden Fall auch zu größeren Missverständnissen führen. Ne? Für den einen heißt Teamarbeit, ich hole mir eine Aufgabe ab, komme wieder und dann sprechen wir drüber. Für die anderen bedeutet das, wir arbeiten das alles zusammen. Der nächste ist der Meinung, da muss man sich jeden zweiten Tag treffen, persönlich. Ne? Das kann dann eben auch zu großem Ärger führen, weil einfach dann Erwartungen enttäuscht werden. Oder das ist ja einmal ein Unterschied feststelle und dann gleich der große Konflikt, sondern das summiert sich ja über verschiedene Kommunikationssituationen auf. Und wenn ich einmal so eine Deutung habe, neige ich dazu, alle weiteren Situationen, die komisch sind, auch so zu deuten. Und dann entstehen Konflikte, weil wir nicht darüber sprechen, wie ist denn eigentlich, was verstehen wir denn jetzt eigentlich unter Teamarbeit oder was ist denn jetzt nochmal unser Projekt, was ist jetzt nochmal das Ziel, bis wann wollen wir das erreichen und wie machen wir das eigentlich? Ne? Solche Sachen werden häufig kommen, verfallen wir halt in diesen Aktionismus.
2: Ja, genau. Ne? Ja.
0: Und zum Beispiel in Venezuela ist es so, in Venezuela sind sehr viele selbstständig. Als Selbstständiger arbeite ich nicht mit deinem Team. Na, daher, wow.
2: Oder zum Beispiel, das finde ich auch interessant in Hinsicht auf Interkulturelle, du hast diesen Altersfaktor erwähnt. Und wir hatten letztens auch bei unserer letzten Sendung bei der Team, wie Alter in verschiedenen Kulturen total anders wahrgenommen, interpretiert wird. Man will so vielleicht so kumpelhaft mit so Leuten, die andere Generationen gehören. Also so. Und zum Beispiel meinte letztens Hessam, in Iran oder in anderer Kultur ist das Alter, man soll sich so ganz anderes benehmen, diese Person gegenüber, ihr Respekt zollen, man wird sie nicht mehr so oder so nennen oder.
1: Also ich sag mal, wenn wir das wieder auf den Unternehmensalltag beziehen, haben wir das aber trotz allem in beide Richtungen. Also zum Beispiel Opfer von Mobbing zum Beispiel sind häufig sehr junge Mitarbeitende. Mhm. Junge Mitarbeitende werden auch sehr stark diskriminiert, so nach dem Motto, du kannst das ja noch nicht, das du bist ja noch richtig. Grün hinter den Ohren.
0: Das stimmt.
1: Ihnen werden auch Führungspositionen, ist ein bisschen kritisch, ne? Mhm. Bei jungen Leuten wird schnell die Kompetenz und hinterfragt, weil eben diese Lebenserfahrung noch nicht da ist. Ne? Mhm. Und bei jungen Frauen haben wir noch, dass die eben auch ja, Kinder kriegen könnten. Ja. Ne? Und dann haben wir aber auch, also es gibt nur einen schmalen Grat sozusagen, wo man gut passt. Ne? Also die Kinder müssen schon ein bisschen größer sein, aber man darf auch noch nicht zu alt sein, weil wenn ich nämlich älter werde, werde ich auch relativ schnell dann aussortiert, in Anführungsstrichen. Ich kriege das auch zu hören, dass eben Mitarbeitende dann keine Weiterbildung mehr angeboten bekommen mit über 50, über 55, obwohl die ja noch bis 67 arbeiten müssen und ja auch sich weiterbilden müssen.
0: Oh wow.
1: Dass ihnen bestimmte Projekte nicht mehr angetragen werden. Da wird dann teilweise gesagt, naja, für das Projekt bist du zu erfahren. Aber gleichzeitig haben wir in Deutschland eben eine Demografie, wo wir Leute nicht mit 50 oder 55 abschreiben können, sondern viele wollen und können auch noch sehr gut arbeiten. Das, was wir sozusagen im Alter vielleicht einbüßen an Schnelligkeit vielleicht oder an Frische, das können wir eben mit Lebenserfahrung wegmachen sozusagen oder ausbügeln. Da gibt es einfach wahrscheinlich, weil viele Führungskräfte eben genau in dieser Zwischenposition sind, also sagen wir mal zwischen 35 und 45 oder 50, dass sie das dann nicht schon vergessen haben, wie es war, als sie noch junge Mitarbeitende waren, aber auch noch nicht allzu alt sind, dass sie wissen, wie Altersdiskriminierung im Berufsleben funktioniert. Mhm. Also es wird noch nicht so stark diskriminiert, obwohl eben das Thema Alter auch im Allgemeinen Gleichbehandlungsgesetz ja auch verankert ist, zu Recht.
0: Ja, ja. Aber das sprechen Sie ja auch an, dass es irgendwo eine konstante Weiterentwicklung gibt, ne? Aber man kommt noch nicht so dorthin, wo man aber hinkommen muss.
1: Ja.
0: Na, weil selbst wo Sie gerade sagten, der Ältere tut den Jüngeren nicht wertschätzen, das ist unfair.
2: Ja, jeder Vorurteil ist eigentlich unfair, im Prinzip.
0: Nur weil ich noch grün unter den Ohren bin, aber dann gleichzeitig Respekt wollen. Na? Das ist ja auch das, wo ich manchmal denke, wo ich gerade so dachte, ach so, vielleicht ist das der Grund, warum es in Europa, eigentlich nicht Europa, schon hier, ich habe vorhin auch schon drüber nachgedacht, ne? Das ist immer dieser Vergleich. In meiner Heimat machen wir das so und hier macht man es so. Also fragst du dich, aber gerade weil ich gesagt habe, in Venezuela wird er älter, desto älter, desto mehr Respekt hast du. Aber das ist für mich selber so, das kommt von innen. Das ist wie, als wäre in mir verankert. Mhm. Er hat Erfahrung. Ich bin nicht nur grün unter den Ohren, ich bin nichts. Hab noch das vor, das ist so bereichernd. Also das ist das, was mir in meiner Erziehung beigebracht worden ist. Und wo du das gerade gesagt hast, wenn der Ältere den Jüngeren nicht respektiert, toleriert und akzeptiert, warum soll er das dann machen?
1: Ich glaube, ich sehe da auch noch andere Gründe. Also wir leben ja in Deutschland in einer Gesellschaft, die sehr zunehmend von älteren Menschen auch dominiert ist, ne, durch den demografischen Wandel. Das heißt, politisch gesehen haben eben Menschen über 50 viel mehr Gewicht. Da gibt es halt eine große Gruppe, die eben sagen kann, nö, machen wir nicht. Ist es teilweise ein bisschen viel auch in Familien einfach auch viel schief gelaufen. Dass einfach man da nicht als jüngere Generation nicht so gesehen wurde und auch nicht den Platz einnehmen konnte. Ich denke, wir übernehmen das. Also ich habe das ja auch schon beobachtet. Zum Beispiel wird häufig gesagt, naja, die Kinder, die spielen ja im Kindergarten, die spielen ja nur den ganzen Tag. Also es wird so, also dieses Kinderbild, was wir auch haben, das ist halt irgendwie, das ist so ein bisschen nervig, auch wenn man mit Kindern irgendwo auftaucht. Kinder sind so ein bisschen nervig und anstrengend.
0: Außerhalb von Deutschland, wir werden von den Älteren auch wieder gut behandelt. Aber ich glaube, beobachtet zu haben, ich habe manchmal das Gefühl, es ist wie, als würde Anerkennung fehlen.
1: Ja, wir sehen ja auch, wie viel Geld, auch wie viele Ressourcen wir aufwenden für Kitas, für Grundschulen oder was eben auch Erzieherinnen oder GrundschullehrerInnen, was die verdienen. Ne? Ein Fließbandarbeiter in der Automobilindustrie verdient viel, viel mehr. Die Priorität in unserer Gesellschaft, die liegt eben darauf zu produzieren.
0: Ja.
1: Und alles andere ist nice to have, gefühlt. Und ich glaube tatsächlich, dass sich darin auch eine mangelnde Wertschätzung ausdrückte. Ne? Und,
0: ja.
1: Und das führt dann zu diesem gegenseitigen. Also ich glaube, wir haben in Deutschland schon eine sehr starke gegenseitige Altersdiskriminierung. Ne?
0: Wenn ein Team nur eine Sache verändern, um mehr Diversität und Verständnis zu schaffen, Welche wäre das?
1: Ich glaube, wenn wir uns mehr Zeit nehmen würden, um genau über diese Themen zu sprechen, um nicht nur immer zu sagen, wie kriege ich jetzt das beste Output, sondern auch, wie arbeiten wir eigentlich zusammen? Wer bist du, wer bin ich, was brauchst du? Wenn wir das tun würden, dann könnten wir unsere Leistungsfähigkeit steigern und wir könnten sozusagen diese Problematisierung, dass wir solche Vorurteile haben, dass die sich zu Konflikten auswachsen, das könnten wir über dieses Zeitproblem und natürlich auch ein bisschen Weiterbildung. Und auch da sehe ich wieder den Ausgangspunkt im Bildungsbereich. Und wenn wir uns das Bildungssystem anschauen, da sehen wir, dass wir halt so eine vermeintliche Leistungsorientierung haben. Das heißt, es wird gesagt, es geht um Leistung und wir sortieren dann auch noch die SchülerInnen vermeintlich nach Leistung, was ja de facto ja gar nicht stimmt. Das ist ja auch bewiesen. Also soziale Herkunft spielt zum Beispiel eine sehr große Rolle bei den Bildungschancen von Kindern und Jugendlichen.
2: Leider.
1: Eben leider. Also es ist eben nur vermeintlich Leistung, aber die Idee ist, wir fördern sozusagen nach Bedarf. Wenn wir da quasi schon lernen würden in der Schule, nicht nur zu sagen, es geht um Mathematik, es geht um Biologie und es geht um Geschichte, sondern auch sagen würden, wir in der Schule, wir sind eine Gemeinschaft und wir gehen alle zusammen in eine Klasse.
2: Ja.
1: Also Menschen mit Behinderung, Menschen aus armen Familien zusammen mit Menschen aus reichen Familien. Wenn wir alle eine Klasse bilden, dann können und dann das thematisieren. Wie geht's dir eigentlich? Was brauchst du, um das Ziel zu erreichen? Wie kommen wir zusammen? Wenn wir das in der Schule schon lernen würden, dann hätten wir diese beiden Aspekte, nämlich, dass wir einerseits auf die Leistung schauen, die Leistung auch tatsächlich fördern und nicht nur vermeintlich Leistung fördern und auf der anderen Seite aber auch das Soziale, weil wir können ich kann ja nicht ein Unternehmen leiten, weil ich so toll bin, weil ich so eine Riesenleistung verbringe. Ja, das kann ich ja nicht. Ich bin auf die Zusammenarbeit mit anderen Menschen immer angewiesen. Und in dem Maße, wo ich auf die Zusammenarbeit angewiesen bin, muss ich mich um das Soziale kümmern. Und dafür brauche ich Zeit. Für Diversität brauche ich Zeit. Das Inklusion passiert nicht einfach, weil wir das wollen, sondern ich muss mir die Zeit nehmen, über diese ganzen Themen und die ganzen potenziellen Konflikte, Vorurteile zu reflektieren, mich darüber auszutauschen. Und das ist ja die Idee, dass wenn wir das tun, dass wir dann einfach auch mehr Vielfalt an Perspektiven kriegen, dass ich dann Autos bauen kann für ganz verschiedene Zielgruppen oder Fahrräder oder was auch immer, Dienstleistungen anbieten kann für ganz verschiedene Menschen. Dass wir damit auch ein Stück Innovation am Ende des Tages schaffen.
2: Ja. Und überhaupt, also es ist einer der wichtigen Schlüssel, also nicht nur in Unternehmen, sondern einfach gesamtgesellschaftlich, ist dieser Faktor Zeit. Also ich denke, wir sind zunehmend also in einer immer schnellere Gesellschaft, Zeit, Druck. Und man merkt es auch in der Rezeption der Nachrichten zum Beispiel und wie es im Social Medien zum Beispiel miteinander kommuniziert wird. Es wird so eine superschnelle Eindruck wahrgenommen, aufgeschnappt. Und man nimmt sich nicht die Zeit zu reflektieren, zu analysieren und dann, bam, reagiert man sofort. Und vielleicht reagiert man ganz falsch, weil man sich nicht die Zeit genommen hat, was ist da wirklich gemeint. Und eben sich die Zeit zu nehmen, die Perspektive der anderen einfach zu verstehen, da hätte man, glaube ich, einfach auch wesentlich weniger Rassismus, Diskriminierung, weil man anfängt zu verstehen, so ist es gemeint, so ist es empfunden.
0: Wir müssen vielleicht auch manchmal Zeit definieren. Na, was will ich denn in den 60 Minuten schaffen? Will ich viel schaffen oder will ich einfach rausgehen und viel mitnehmen? Na, und in der heutigen Gesellschaft, wie viel Zeit nehme ich mir zu reflektieren? Mit wem kann ich denn darüber reden? Wer hört mir zu? Und wer tut nur so, als würde er mir zuhören? Und wer wiederholt meine Worte, damit ich auch reflektieren kann, was ich gerade gesagt habe? Als wir die Fragen so erstellt haben, na, da bin ich immer gespannt. Weil ich dachte, sie ist Diversity-Beraterin, sie muss es wissen. Also ich weiß es nicht, deshalb kommt sie ja her.
1: Das ist auch tatsächlich das, was ich in Unternehmen sehe. Das Problem liegt oft, gerade bei Unternehmen, mit denen ich jetzt zu tun habe, ist es ja so, die wollen ja was. Ne? Das ist ja nicht so, dass die sagen, ach, Frau Notenhagen, wir bezahlen Sie jetzt, aber eigentlich machen wir nur Pinkwashing oder so. Das machen die natürlich nicht. Da gibt es viele engagierte Menschen da draußen, die sich auch für diese Themen einsetzen und die dafür kämpfen, dass das in einem Unternehmen besser läuft. Und dort ist aber auch dann immer die Herausforderung zu sagen, wenn wir jetzt zum Beispiel so einen Auswahlprozess von BewerberInnen haben, da haben wir ja dann auch die unbewussten Vorurteile. Da kommt jemand in den Raum rein oder ich habe schon die Bewerbungsmappe und habe vielleicht schon ein Foto Fokus, habe schon eben da meinen ersten Eindruck, dann kommt die Person rein und da sind schon viele Würfe gefallen.
3: Ja.
1: Und wenn ich mir da nicht die Zeit nehme, das alles zu reflektieren, also an bestimmten Etappen, ich kann natürlich nicht 24/7 reflektieren, ne? da kommen wir tatsächlich zunächst, aber an den entscheidenden Punkten, wo ich dann Entscheidungen treffe, da brauche ich halt klare Kriterien, um nicht diesen unconscious bias oder den unbewussten Vorurteilen aufzusitzen, ja. Da merke ich, da hört es dann auch oft auf mit der Bereitschaft. Die Leute, die wollen so eine Schulung machen und dann sagen sie, ich bin ja jetzt kompetent. Aber das stimmt nicht. Ich muss das im Alltag umsetzen. Ich muss mir diese Zeit nehmen, um dann tatsächlich wirklich Diversität zu fördern oder auch zu gestalten im Unternehmen. Ja. Weil wir machen das ja nicht einfach nur, weil wir gute Menschen sind, sondern es bringt ja tatsächlich Vorteile. Ja,
3: ja natürlich.
1: Es bringt ja Vorteile. Wenn ich jetzt Leute einstelle, die alle so sind wie ich, klar sind wir dann ein Stück weit produktiver, weil ich muss mich nicht ständig mit denen, ne, Steffi 1, Steffi 2, Steffi 3, ich muss nicht ständig mit denen mich darüber abstimmen, wie wir das jetzt machen. Aber es ist dann halt auch immer nur Steffi 1 und Steffi 2 und Steffi 3.
3: Ja, ja, das erschöpft das sich dann irgendwann.
1: Ja, das erschöpft sich, genau. Und deswegen, und ich verstehe halt nicht, warum so viele Menschen einfach nicht diese Liebe dafür haben oder diese, wie soll ich sagen, diese Begeisterung dafür spüren, wie schön das ist, diese Vielfalt zu erleben, zu sehen, wenn unterschiedliche Perspektiven zusammenkommen, wie toll das sein kann. Also professionell wie persönlich. Ja, ich verstehe das nicht.
0: Wie sind Sie denn überhaupt zu dem Beruf gekommen? Irgendwas muss Sie bewegt haben, dass Sie in der Lage ist, das zu sehen, was wir aber brauchen. Weil genau diese Vielfalt macht es aus. Es ist eine Steffi 1 bis 5.
3: Mhm.
0: Da brauchen wir nur eine.
2: Bevor du antwortest, weil ich glaube, du hast die Frage gestellt, warum sind dann nicht so viele, wie bereichernd im Prinzip diese Vielfalt?
1: Meine Antwort passt, denke ich, gut zu beiden Fragen. Die Frage war ja, wo kommt das her? Ich kann das natürlich nicht abschließend beantworten. Das ist ja auch nur eine Interpretation meiner eigenen Biografie. Mhm. Aber ich bin ja mit 19 nach Frankreich gegangen als Au-pair. Und habe da eine interessante Erfahrung gemacht. Also erstens habe ich natürlich da sehr viele kulturelle Unterschiede erlebt oder beziehungsweise damals die Idee gehabt, das, was hier anders ist, ist nicht nur das Essen und die Sprache, sondern irgendwie gibt's da noch andere Sachen, die sich unterscheiden. Deswegen habe ich dann auch interkulturelle Kommunikation studiert. Aber eine Sache, die mich total geprägt hat, war zu sehen, da waren andere junge Frauen, die auch Au-pair gemacht haben. Die kamen aus der Slowakei, die kamen aus Polen und die haben ein ganz anderes Mindset. Die sind da hingekommen und die waren gestresst und die haben versucht, da zu bleiben. Und ich habe auch überlegt, es wäre schön gewesen, da in Frankreich zu bleiben. Ich habe da auch wirklich drüber nachgedacht. Aber aus so einer privilegierten Position heraus, ich konnte wieder zurück. Ich hatte Eltern, die mir ein Studium finanzieren.
3: Mhm.
1: Ich hatte überhaupt die Möglichkeit, ein Jahr lang ins Ausland zu gehen. Diese Freundinnen von mir, die konnten das nicht. Die konnten nicht so ohne weiteres zurück.
3: Ja.
1: Die haben für sich keine Perspektive gesehen. Dieses Bedrohtfühlen ist ein Aspekt. Wenn ich nämlich nicht das Gefühl habe, dass ich privilegiert bin oder wenn ich diese Privilegien tatsächlich nicht habe und diese Ressourcen, dann fühle ich mich natürlich einerseits materiell bedroht, aber andererseits auch in meiner kulturellen Identität. Und da bin ich vielleicht auch einfach ein bisschen flexibler, vielleicht auch durch den Mauerfall. Ich habe schon früh gelernt, dass die Dinge, die um mich rum sind, sich verändern können, dass das Chancen bietet. Für mich hatte die Wende enorme Chancen. Ich habe damit positive Erfahrungen gemacht. Aber wenn eben Menschen negative Erfahrungen damit gemacht haben, dann sind sie eben auch vorsichtig gegenüber weiteren Veränderungen. Und es gibt natürlich auch Situationen, die mich überfordern im Sinne von, da sehe ich was für mich dann fremd ist, ja. Also wenn ich sehe, dass Frauen aus meiner Sicht nicht den gleichen Stellenwert haben, da muss ich auch immer wieder, ne, das Thema hatten wir ganz am Anfang schon, da muss ich auch immer wieder mit mir Aushandlungsprozesse machen, ne, und überlegen, wie ich das jetzt deute. Also es ist ja nicht so, dass ich immer über alles begeistert bin. Aber ich glaube, dass diese Begeisterung tatsächlich auch ein Privileg ist. Und das,
2: absolut, ne? Ja. Man muss sich die Begeisterung und die also leisten können. Also ich glaube auch jemand, der um seine nackte Existenz kämpft und erstmal nur sich um darum zu kümmern, wie bringe ich mein Kind in die Kita und ins Bett später und wie ist das Essen am Ende auf dem Tisch und so weiter, hat vielleicht nicht die Zeit, sich dafür zu nehmen, andere Sachen oder andere Chancen zu sehen.
1: Aber ich glaube, es hat auch damit zu tun, was wir von unseren Eltern mitbekommen, weil es gibt auch Leute, die keine Zeit haben und wenig Ressourcen und die total freundlich,
2: absolut,
1: und aufgeschlossen,
2: absolut,
1: und neugierig sind. Ne? Also
2: ja.
1: Ich glaube, das ist so ein Zusammenspiel von vielen Faktoren. Es gibt natürlich auch Menschen mit Privilegien in unserem Land.
0: Ich denke, wir sind auf einem guten Weg mit der Diversität in den Arbeitsalltag.
2: Allerdings könnte man sich fragen, also ich weiß nicht, ob das in ein Interview kommt oder so, aber also jetzt ist auch Herr Trump an die Macht in den USA und der hat dieses Diversitätskonzept total wieder weggelöscht, könnte man sagen. Und also ich weiß das von zum Beispiel französischen Firmen oder anderen Firmen, dass er auch in Politik oder in also das Leben von den Ländern oder von den Unternehmen eingreift und dieses Diversitätskonzept wieder da auch im Anführungsstrichen verbieten will. Wie gehen wir damit um als Gesellschaft? Also das ist eigentlich...
1: Wir müssen dafür kämpfen. Also das ist nichts, was sicher ist. Deswegen bin ich auch mit dem auf einem guten Weg. Es ist Geschichte ist nicht so, dass wir sagen können, alles entwickelt sich sozusagen progressiv in eine glorreiche Zukunft, sondern wir müssen leider um bestimmte Rechte auch immer wieder kämpfen. Ja. Und wir sind jetzt gerade in einer Zeit, wo wir wieder stärker dafür kämpfen müssen. Absolut. Und wo wir auch sehen, dass zum Beispiel im Feminismus, dass es da eine große Transphobie gibt, obwohl man doch sagen müsste, Feminismus heißt, dass wir alle die gleichen Rechte haben und dass wir alle dafür einstehen. Aber nein, es werden auch eben marginalisierte Gruppen gezielt gegeneinander ausgespielt oder lassen sich auch gegeneinander ausspielen. Und das ist eine große Gefahr.
2: Da sind wir wieder bei dem Dialog, dass man versucht, eben darüber hinwegzugehen, was nicht immer leicht ist.
1: Mhm. Genau. Der Zeit und Dialog.
2: Damit denke ich, ist gut, als letzte Wort vielleicht mitzunehmen, dass jeder dann weiter mit Zeit reflektieren kann.
1: Das Motto von meiner Firma heißt auch Zeit für Vielfalt. Also es passt ganz gut.
2: Perfekt. Dann vielen Dank, dass du bei uns warst.
1: Ja, danke für die Einladung.
4: Das war es mit dem Interview. Danke Carolina, Valerie und Stefanie. Es war sehr interessant. Wir sind auch fast am Ende unserer Folge. Zum Schluss sagt euch Gofran, was in den nächsten Wochen passiert.
5: Hallo, hier ist wieder Rufran. Ich hoffe, ihr hattet bis jetzt viel Spaß mit uns. Nun kommen wir zum letzten Teil unserer Folge. Was erwartet uns in den nächsten Wochen? Zuerst über die großen Pläne des neuen Bundeskanzlers Friedrich Merz. Er möchte die Bundeswehr zur stärksten konventionellen Armee Europas machen. Außerdem soll der freiwillige Wehrdienst wieder eingeführt werden. Und das mit Tempo. Jetzt schauen wir in die Welt. Die EU bereitet in Abstimmung mit den USA neue Sanktionen gegen Russland vor. Frankreichs Präsident Emmanuel Macron bestätigte dies nach dem gescheiterten Waffenstillstandsgespräch zwischen der Ukraine und Russland, das am Freitag, 16. Mai in der Türkei stattfand. Zur gleichen Zeit kündigte Frankreich an, eine Klage gegen den Iran beim Internationalen Gerichtshof einzureichen. Grund, die Inhaftierung zweier französischer Staatsbürger, Cécile Kohler und Jacques Paris, die im Mai 2022 als Touristen im Iran festgenommen wurden. Sie sollen unter Bedingungen festgehalten worden sein, die laut Frankreich Folter gleichkommen. Danke fürs Zuhören, bis zum nächsten Mal.
4: Danke, Gofran. Danke nochmal an alle, die dabei waren, Valerie, Carolina, Stefanie und Gofran. Ich Geida war eure Moderatorin für heute. Ich wünsche euch noch einen schönen Abend. Ich verabschiede mich mit Feiruz. Bye, bye.

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Hallo und guten Abend. Willkommen zum Rückfall Ost auf Radio T. Am Mikrofon begrüßt euch der Fred. Also wieder mal Ostrock-Zeit auf Radio T. Ich weiß gar nicht, wer jetzt am Hörgerät sitzt, denn im Programm stand ja, dass es um einen Rückfall handelt mit Musik von gestern. Also es war nicht speziell ausgedruckt, dass es sich dabei um Musik aus dem Osten handelt. Kurz erklärt, hoffentlich sitzen jetzt die richtigen Leute am Gerät. Rückfall Ost ist also eine Sendung, die es bei Radio T schon sehr lange gibt und die sich mit Musik aus dem ehemaligen Ostblock, so nannte man das früher, beschäftigt. Vor allem also aus der DDR, aber auch aus den damaligen Bruderstaaten Ungarn und so weiter, Tschechoslowakei, Polen. Das Interessante ist, das ist mir bei der Vorbereitung auf diese Sendung aufgefallen, 1993, also vor 33 Jahren, habe ich in Klammern mit 33 Jahren den ersten Rückfall auf Radio T gemacht. Und heute, 33 Jahre später, gibt es also den Rückfall Ost immer noch. Ich glaube, da kann man so ein bisschen stolz drauf sein. Ich wünsche euch auf jeden Fall eine interessante Stunde und gute Unterhaltung.

Du bist eine Blume, dargeboten von der TBA-Kombo aus dem Jahr 1972. Der etwas sperrige Name dieser Band rührt ganz einfach daher, dass es sich bei dieser Kapelle um NVA-Angehörige handelte, also Nationale Volksarmee für die Jüngeren, also eine Soldatenband praktisch, die im Gegensatz zu vielen anderen, die es damals gab, auch sogar eine Rundfunkaufnahme machen konnten, nämlich die eben gehörte, die sogar auf Platte erschien, genauer gesagt auf der Hallo Nummer 3. Ja, und der Name rührt daher, dass es sich um ein Transportbataillon, sprich TBA, handelt. Das war damals in Torgelow im Norden der DDR stationiert. Der Sänger übrigens war schon doch ein recht berühmter Mann, der unter anderem auch bei den Nautics und dann auch bei der Horst-Krüger-Band gesungen hat. Es ging um Heinz-Jürgen Gottschalk. Ich habe das Stück nicht ganz ohne Hintergedanken gespielt, denn es gibt eine positive Nachricht. Im April dieses Jahres ist eine recht interessante LP erschienen, die nennt sich Freiheit von der TBA-Kombo. Da hat nämlich irgendein findiger Mensch im Archiv tatsächlich 4 Songs dieser Gruppe entdeckt und die wurden also jetzt auf Platte gepresst. Jetzt könnte jemand sagen, naja, LP und 4 Titel, das ist vielleicht nicht so toll. Stimmt, deswegen ist diese Platte auch nur auf einer Seite bespielt. Auf der Rückseite ist dann so eine Computergrafik drauf. Das Ganze ist ziemlich edel aufgemacht. Ein Sammlerstück, könnte man sagen, für die Vitrine. Ein Artwork, würde man heute sagen. Das Ganze kostet zwischen 40 und 50 Euro, ist auf 400 Stück, nee, auf 300 limitiert und nochmal extra 100 mit irgendwelchen extra Signaturen. Leider gibt es diese 4 Titel nicht in anderer Form. Also entweder investiert man dieses Geld oder ja, man guckt halt in die Röhre. Das nur so mal noch zu diesem Song und zu dieser Gruppe. Ja, während das also ein positiver Anlass war, ein Stück zu spielen, kommen wir jetzt zu einem traurigen, sozusagen die Fortführung meines letzten Rückfalls. Wenn ihr euch erinnert, am 29. Mai unter dem Motto In Memoriam habe ich ja so ein paar Musiker gewürdigt, die schon in diesem Jahr 2026 verstorben sind. Was ich da noch nicht wusste, ist, dass auch ein prominenter Ostrocker dahin gegangen ist, und zwar genauer gesagt am 7. Mai. Es handelt sich um Ingo Koster, wem der Name jetzt nicht sagt. Er hat in 3 verschiedenen DDR-Bands gesungen. Unter anderem in der legendären Team 4 von Thomas Naczynski, die sich dann 1967 umbenennen mussten. Vielleicht habt ihr mal davon gehört, es war damals also verpönt in der DDR und dann auch verboten, dass sich Kapellen englische Namen gaben. Und so musste Team 4 sich in den originellen Namen Thomas Naczynski und Gruppe umbenennen. So verrückt war das damals. Lange Rede, kurzer Sinn. Ich möchte also diesen Ingo Koster jetzt gerne in 3 Stücken aus 3 verschiedenen Bands widmen, ihm diese widmen und ihn würdigen. Los geht's mit Thomas Naczynski und Gruppe. Ein Stück aus dem Jahr 1971, eine Rundfunkproduktion. Noch 3 Monde gehen auf.

Thomas Naczynski und Gruppe mit ihrem Sänger Ingo Koster, der am 7. Mai, wie gesagt, verstorben ist. Noch drei Monde gehen auf. Ein Stück aus einer Zeit, als der Übergang zwischen Rockmusik und Schlager noch fließend war. Vielleicht war es dem einen oder anderen zu schnulzig. Ich könnte es durchaus verstehen. Ich hatte vorhin von drei Bands gesprochen, in denen Koster Sänger und auch übrigens Liedautor war. Zu Team 4 noch eins nachgereicht. Der bekannteste Titel von denen, Mokka-Milch Eisbar, stammt übrigens auch von ihm. Den habe ich aber jetzt nicht gespielt, denn das ist so ein Standard-Oldie, der sogar irgendwann auf Dudelradios runter und hoch gespielt wird. Also hat er hier in dieser Sendung nichts zu suchen. Wir kommen zur zweiten Band, in denen Koster auch aktiv war. Es geht um Brot und Salz. Die wurde 73 gegründet, auch wieder von Thomas Naczynski, nachdem der kurzzeitig zur NVA einberufen wurde. Koster kam dann 74 dazu, hatte auch wieder dort einen sehr schönen Titel geschrieben, den es leider auch nicht auf Vinyl damals gab, sondern auch nur als Rundfunkproduktion überliefert ist, aus dem Jahr 74. Brot und Salz mit Was mich ergreift. Musik.

Was mich ergreift, die Gruppe Brot und Salz. Vielleicht habt ihr auch ein bisschen auf den Text gehört, auch wenn die Musik wieder etwas schlagerhaft klang. Der Text war doch etwas optimistischer. Zumindest hat sich dort nicht Herz auf Schmerz gereimt. Immerhin. Die dritte Band, in der Ingo Costa gesungen hat, also aller guten Dinge sind drei, wenn auch aus einem traurigen Anlass. Ich habe die drei nicht umsonst erwähnt. Die Gruppe hieß nämlich so. Später nannten sie sich auch Gruppe 3. Die spielten so einen ziemlich sympathischen, angenehm zu hörenden Folk- und Country angehauchten Pop bis Rock. Auch ein paar balladeske Balladen. Der Gesang lehnte sich so ein bisschen an Crosby, Stills und Nash an. Also es hörte sich wirklich ganz schön an. Ihre erste und einzige LP bei Amiga durften sie erst 86 rausbringen. Die hieß Steigen wie ein Falk. Aber bereits im Jahre 1980 waren sie zum ersten Mal auf Vinyl zu hören. Da gab es nämlich eine wunderbare Reihe namens Kleeblatt. Und dort durften, ja heute würde man sagen Newcomer, also neue Musiker, zu dritt oder zu viert sich auf einer Platte vereinen lassen und dazu ihre ersten Songs veröffentlichen. Übrigens hat das Silly auch so gemacht, bloß mal eine prominente Band mal zu nennen. Und auch die Gruppe 3 hat dort drei Stücke veröffentlicht. Und damit schließen wir dann den Block um den Sänger Ingo Costa aus Anlass seines Todes am 7. Mai und hören Ja, es kommt vor von der Gruppe 3. Der Text stammt übrigens von einem gewissen Kurt Demmler.

Die Gruppe 3, ja, es kommt vor. Ich habe gerade festgestellt, dass wir ziemlich nachdenklich bis jetzt in diesem Rückfall Ost sind. Das wird sich noch ändern. Der Anlass für das folgende Stück ist wieder ein ganz anderer. Ich treibe mich ab und zu mal so ein bisschen auf YouTube rum, schaue mir das eine oder andere Video an, auch über den ein oder anderen Ostrocker, falls er noch lebt, was der gerade so macht. Neulich, so etwa vor 2 Wochen, bin ich da auf ein Interview gestoßen, das die RBB-Journalistin Anja Kaspari mit unserer Legende, kann man ja sagen, Veronika Fischer geführt hat. Ich dachte, ja, RBB, solide, hörst mal rein, hab also ein bisschen zugehört und dann, ich war von den Socken, ich war entsetzt, muss ich ehrlich sagen. Ich möchte es jetzt nicht weiter ausdehnen, nur so viel, es ist das passiert, was, und jetzt wird's ein bisschen platt, was eigentlich immer passiert, wenn ein Wessi einen Ossi interviewt und der Ossi auch noch irgendwann das Land verlassen hat. Es ging natürlich um die Flucht und es ging um Stasi und bla bla bla. Irgendwann ging's dann auch um die Musik von Vroni und da habe ich dann wieder etwas genauer hingehört und dort hat sie dann wirklich die Anja Kaspari den Vogel abgeschossen. Leider darf ich es jetzt hier nicht einspielen aus Rechtsgründen. Ich muss also versuchen, das so ein bisschen aus dem Kopf zu rekonstruieren. Sie hat also ernsthaft die Frage gestellt, als es um Vronis Gesangspart bei Panterei ging, der legendären Jazz-Rock-Formation in den frühen 70ern. Sie hat also sinngemäß wirklich gefragt, sag mal Vroni, war das eigentlich bei Panterei auch so wie bei den Sugar Cubes? Das war ja die Band von Björk, ne? Und der Björk war doch die absolute Starsängerin und die Fans waren dann eigentlich ziemlich froh, als sie dann Solo-Projekte gemacht hat. Diese Frage hat sie also Vroni gestellt, wahrscheinlich nicht wissend, dass Panterei eine der kreativsten Avantgarde-Rock-Jazz-Bands der DDR war, mit hervorragenden Musikern und auch mit einem kongenialen Sänger. Und jetzt kommt's. Die Frau Kaspari hat ernsthaft, ich zitiere mal wörtlich, das war auch wirklich satztechnisch sehr interessant, war das bei Panterei, war da auch noch ein Mann? So hat sie das gesagt, ich sag's nochmal. War das bei Panterei, war doch auch noch ein Mann? Ja, also irgend so ein Mann war das. Wer sich ein bisschen auskennt, der weiß, dass dieser noch ein Mann, so ein unbedeutender Typ namens Herbert Dreilich war.

Panterei, alles fließt aus dem Jahre 1971. Da ist es als Rundfunkproduktion erschienen, später dann 73, als die erste Platte von Panterei kam, wurde es auf diese gepresst und zwar gleich als allererster Titel auf der ersten Seite. Wer sich vielleicht fragt, das wunderbare Schlagzeug war von Frank Hille, später auch noch bekannt geworden bei anderen Bands, und die wunderbare Orgel kommt von Eds Wilms, dem späteren Karat-Keyboarder. Ich muss noch mal kurz auf dieses unsägliche Interview mit der Frau Kaspari zurückkommen, denn sie konnte sich natürlich auch nicht verkneifen, wahrscheinlich den einzigen Titel, den sie von Panterei kannte, zu loben und zu spielen. Das ist natürlich Nachts, kennt ihr alle, die Nacht streckt ihre Hände aus. Wirklich ein wunderbares,

gesangliches Meisterwerk von Fruni. Was sie natürlich nicht wusste und was vielleicht einige von euch auch nicht wissen, dass es von diesem Stück auch eine frühere Version gibt, und zwar von dem Autor, diesem sehr unbedeutenden Herbert Dreilich, der hat das Stück nämlich geschrieben. Und er hat es auch mal gesungen, bereits 1970, in der Vorläuferband, könnte man vielleicht sagen, von Panterei bei den Alexanders. Ebenfalls eine Rundfunkproduktion, auch nicht auf Platte erschienen. Wir hören es jetzt. Nachts von den Alexanders mit Herbert Dreilich am Gesangsmikrofon. 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

Die Urfassung vom Panterei-Klassiker Nachts, hier vorgetragen von Herbert Dreilich und seiner damaligen Gruppe, die Alexanders. Welche Version jetzt besser ist, das überlasse ich dem Urteil der Fans. Aus musikhistorischer Sicht erschien es mir zumindest mal ganz angebracht, auch mal das hier zu spielen. Wir machen jetzt einen musikalischen Sprung, würde ich schon sagen, an Jahren nicht so sehr, da sind es genau 7. Wir gehen also vom Jahr 70 ins Jahr 77 und spielen, oder ich werde die zumindest spielen, obwohl ich sie nicht besonders mag, die erfolgreichste Rockband der DDR, so kann man sie durchaus bezeichnen. Es geht um die Pudis. In all den vielen, vielen Ostrückfällen habe ich die eigentlich relativ selten gespielt, es sei denn, vielleicht erinnert sich der ein oder andere Hörer noch dran, vielleicht ist er ein Alter mit dabei heute, als wir in den 90ern das Ganze in Co-Moderation gemacht haben, also der Peter Espenhain und ich, da gab es immer so ein bisschen diesen Kleinkrieg. Er stand auf Pudis, ich stand auf Remft und da haben wir uns ab und zu mal ein bisschen gefetzt, natürlich nur aus Spaß und haben dann beide Bands selbstverständlich auch zu ihrem Recht kommen lassen. Zu den Pudis, ich, wie gesagt, mochte sie nicht so besonders, wobei ihre ersten Alben ganz okay sind. Wir hören jetzt etwas von ihrem 5., ein etwas längeres Stück. Bei der Fußball-Weltmeisterschaft würden wir jetzt sagen, wir machen eine kleine Trinkpause. Hier sind die Pudis, es fällt mir schwer.

Ja, liebe Hörer, ich bin noch da. Ich muss mich bloß mal kurz abmelden. Mich hat es gerade irgendwie hier voll in der Hitze erwischt. Wir sind kurz vorm Ende der Sendung. Ich mache die also jetzt noch so zu Ende, ohne große Moderation. Hören jetzt noch ein bisschen 7 Meter Seidenband und dann bereite ich mich so langsam aufs Ende vor. Entschuldigt bitte, eigentlich wollte ich es ein bisschen anders machen.

0: Tut mir nochmal leid, wegen gestern.
1: Ich weiß nicht, was gerade los ist mit mir, ja? Weißt du, je mehr da draußen alles untergeht, habe ich das Gefühl, dass an mir etwas untergeht.

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0: Radio T. Dankeschön. Das war der Radio T-Jingle Nummer 1.
1: Wollen wir den nochmal?
0: Einen zweiten Take nochmal.

0: Radio T. Sollen wir jetzt noch einen längeren machen?
1: Scheppern.
2: Okay. Genauso an. Dann kommt das noch zweimal, kommt dann zweimal der Fachteil, dann kommt einmal der Musik.

0: Oh, ich glaube, da war aufwärts bei mir auch ein Auflauf. Mann!
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2: Sag mal, was macht die eigentlich?

0: Hallo und herzlich willkommen zu einer neuen Folge Knastmusik. Wir schicken wieder musikalische und weitere Grüße hinein in den Knast. Heute sind für euch im Studio Fred und
1: Mira, hallo.
0: Schön, dass wir hier heute zusammen sind, Mira. Ich freue mich drauf.
1: Ich mich auch.
0: Genau. Erstmal dazu, wer sind wir und was machen wir hier eigentlich? Wir sind Knastmusik und schicken jede zweite Woche musikalische Grüße in die JVAs in Chemnitz und Leipzig und wahrscheinlich dank Rundfunkkombinat auch darüber hinaus. Wir sind eine Radiosendung, in der das Programm vor allem von Gefangenen, ihren Familien, FreundInnen und anderen UnterstützerInnen erstellt wird. Und an sich ist die Idee relativ simpel. Ihr könnt uns Briefe schicken und uns sagen, was ihr gerne hören wollt. Und wir spielen das dann ab oder beschäftigen uns mal mit einem Thema ein bisschen ausführlicher. Genau. Ihr erreicht uns am besten per Brief und zwar an die folgende Adresse: Radioverein Leipzig, Paul-Gruner Straße 62, 04107 Leipzig mit dem Stichwort Knastmusik.
1: Und ich wiederhole die Adresse nochmal: Radioverein Leipzig, Paul-Gruner Straße 62, 04107 Leipzig mit dem Stichwort Knastmusik. Ihr könnt uns auch gerne 10 Liedwünsche auf einmal schicken, die wir dann nach und nach spielen, oder auch Kochrezepte oder Sachen, die ihr gerne hören möchtet. Wenn ihr nicht im Knast seid und Zugang zum Internet habt, geht das Ganze auch per Mail an unsere E-Mail-Adresse knastmusik@radioblau.de. Wo und wann laufen wir genau? Auf UKW laufen wir in Leipzig und Chemnitz. In Leipzig über Radio Blau jeden zweiten Sonntag von 17 bis 18 Uhr, in Chemnitz jeden ersten und dritten Samstag im Monat um 21 Uhr bei Radio T. Die nächsten Sendungen sind damit in Leipzig am Sonntag, den 30.08. von 17 bis 18 Uhr bei Radio Blau und in Chemnitz am Samstag, den 5.09. von 21 bis 22 Uhr bei Radio T. Im Rundfunkkombinat, das hat Fred gerade schon erwähnt, laufen wir immer sonntags um 16 Uhr. Wir wissen leider nicht genau, wie lange das Rundfunkkombinat noch da ist, aber wenn ihr uns hört, dann jeden zweiten Sonntag um 16 Uhr, also am 30.08. Die aktuellen Sendetermine sagen wir dann auch in jeder Sendung nochmal an.
0: Und damit starten wir rein. Worum geht's denn heute? Also, wir hängen ein bisschen in den Seilen. Der Sommer ächzt immer weiter. Es ist natürlich auch schön, die Sonne zu haben und zu spüren. Und wir dachten, wir schicken euch ein bisschen Sonne und Sommer in den Knast und machen eine Sommerfolge. Jawohl.
1: Cool, ich freue mich. Ich habe gedacht, ich sag mal noch mal was zu uns. Wir sind nämlich relativ neu dabei in der Musiksendung. Und heute ist die erste Folge, in der wir alles komplett alleine machen, ohne Technik-Support und Co. Das heißt, wie gesagt, ich freue mich. Aber wir sind auch so ein bisschen am Rumprobieren. Falls ein paar Schnitte nicht ganz rund sind, verzeiht uns das gerne. Und jetzt kommt erstmal noch der mehrsprachige Jingle. Danach geht's los mit unserer Sommerfolge.
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0: So, wir starten rein in unsere Sommerfolge und weil wir eine Musiksendung sind, kommt natürlich die Frage der Fragen. Mira, was ist dein aktueller Sommerhit?
1: Das ist gar nicht so leicht, aber es gibt da so einen Song, der kam schon vor 2 Jahren raus und seitdem höre ich den im Sommer richtig gerne, weil es für mich so ein richtiger Sommerhit ist, aber auch im Winter, wenn mir mal so gar nicht nach Winter ist, sondern ich mich so ans Meer und in die Hitze wünsche, sodass man richtig so verbrutzelt in der Sonne. Das ist auf jeden Fall Mittelmeer von Paschanim. Vielleicht kennst du den?
0: Auf jeden Fall kenne ich den. Ist bei mir auch ganz oben mit dabei. Und deswegen schicken wir jetzt mit Paschanim sommerliche Grüße an euch.
1: Viel Spaß.

0: Paschanim, Mittelmeer, zeitloser Sommerhit, würde ich sagen.
1: Ja, ganz deiner Meinung. Okay, und du, Fred, sag mal, hast du einen Lieblings-Sommerhit, den du so immer mit bisschen guter Laune oder zumindest warmem Wetter verbindest?
0: Ja, ich glaube, da sind einige dabei, die auch heute in der Sendung noch kommen. Jetzt gerade, wo du mit dem zeitlosen Hit von Paschanim um die Ecke gekommen bist, ist mir direkt eingefallen, welcher Song bei mir auf jeden Fall jeden Sommer mindestens 10-mal läuft, würde ich sagen. Gerne auch im Auto. Und zwar Ela Ela von Franz Gall.
1: Franz Gall. Viel Spaß.

0: Ella, Ella. Irgendwie habe ich gar nicht ganz verstanden, was sie singen, aber darauf kommt es nicht an. Das war toll gerade.
1: Sommer pur. Für mich auf jeden Fall.
0: Okay, dann springen wir mal zu unserer nächsten Rubrik, oder?
1: Ja. Wir haben uns überlegt, wir machen mal ein kleines sommerliches Remake von unserer beliebten Sachsen-Crime-Rubrik, wo wir immer das Neueste aus dem Freistaat für euch bereit haben. Und heute starten wir rein in die Freibad-Edition.

0: Hey, Freibad it is, oder?
1: Wir haben für euch die neuesten Nachrichten aus den Freibädern im Freistaat Sachsen mitgebracht. Als erstes erreicht uns eine wunderschöne Nachricht aus Dresden. Und zwar titelt Tag 24 den ganzen Sommer Eintritt frei. Anonymer Dresdner spendiert allen Kindern das Freibad. Das sind doch mal schöne Nachrichten. Und zwar hat es sich wohl begeben, dass ein anonymer und generöser Spender sich dazu entschieden hat, allen Kindern und Jugendlichen in Dresden das Freibad über die Sommerferien hinweg zu bezahlen. Genau, die Eintrittskarten werden dem Spender dann einfach in Rechnung gestellt. Und ja, wer der großzügige Spender ist, soll ein Geheimnis bleiben. Aber ich finde, das sind schöne Nachrichten. Wie wäre es wohl, wenn Freibäder umsonst wären, immer für alle? Und weil wir es lieben, wenn Sachen umsonst sind, haben wir auch noch grandiose Nachrichten aus dem Freibad in Chemnitz. Nämlich haben Besucher des Freibads Bernsdorf in Chemnitz derzeit die Möglichkeit, kostenlos zu parken. Grund dafür ist ein fehlender Parkautomat. Bisher hat das Parken auf dem Parkplatz nämlich 2,50 Euro pro Tag gekostet. Aber der Parkautomat wurde in der Nacht vom 2. zum 3. Juli wohl gestohlen. Unbekannte rissen ihn gewaltsam aus der Verankerung und deswegen parkt es sich aktuell vom Freibad in Chemnitz. Umsonst. Wie schön.
0: Und jetzt kommen wir noch zu unserer letzten Nachricht in der Rubrik. Und zwar gratulieren wir ganz herzlich zum 90. Geburtstag des Stauseebads Kossebaude in Dresden. Das ist das größte Freibad in Dresden. Es wurde 1936 eröffnet und in dem Artikel der Sächsischen Zeitung dazu sieht man ein Bild von dieser Eröffnung 1936. Und was mich daran ziemlich amüsiert, ist zum einen, wie viele Leute da rumstehen, aber zum anderen steht unter dem Bild, das Stauseebad Kossebaude in Dresden-Niederwartha wurde 1936 eröffnet. Auf diesem Bild ist noch das schwimmende Nichtschwimmerbecken auf dem Stausee zu sehen, das es dort bis 1965 gab. Und das ist tatsächlich amüsant, weil mitten auf dem See, also mitten auf dem Wasser, ohne Zugang per Fuß, schwimmt da so eine Insel mit einem kleinen Wasserbecken drin. Und da fragen wir uns natürlich, wie kommen denn die Nichtschwimmer dahin?
1: Wie kamen denn nur die ganzen Nazis damals da nur hin?
0: Ja, das ist hier die Frage. So, das war's zu den Freibädern in Sachsen. Und jetzt kommt zum Abschluss noch einmal Helge.
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0: Das war Oceano von L.A., ja auch einer meiner favorite Summer Songs.
1: Ja, wir stellen uns noch mal ganz kurz vor für alle die, die etwas später eingeschaltet haben. Wir sind Knastmusik, eine Musiksendung, die immer wieder musikalische Grüße in den Knast schickt. Und genau, wir bauen darauf auf, dass Menschen uns Musikwünsche zukommen lassen oder andere inhaltliche Schwerpunkte setzen. Sowohl Menschen, die selber im Knast sitzen, FreundInnen, Familien, Angehörige, UnterstützerInnen. Alle ihr könnt uns gerne Beiträge schicken. Wir machen heute eine kleine Sommerfolge. Also vor allem musikalisch haben wir da den Schwerpunkt drauf. Deswegen geht es jetzt gleich weiter mit einem Sommerhit, der für uns auch nicht fehlen darf. Jetzt kommt Disney von Kizo.

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1: Oh, da müssen wir auf jeden Fall noch mal kurz was korrigieren, weil den Song habe ich ehrlich gesagt noch nie gehört. Wie geht's dir denn, Mira?
2: Naja, also ich habe den, um ehrlich zu sein, schon ein paar Mal gehört. Und zwar wurde der sich schon mal aus dem Knast gewünscht. Und dadurch habe ich den schon mal gehört. Und für mich verbreitet der auf jeden Fall auch Sommerstimmung.
1: Sommerstimmung, ja. Ich habe jetzt auf jeden Fall auch Lust, am Pool zu chillen und ein bisschen Party zu machen.
2: Das hat man zumindest im Musikvideo gesehen.
1: Ja. Naja, ja, ein bisschen feiern. Was gehört denn noch so zum Sommer?
2: Naja, Eis, vielleicht auch Wassereis.

0: Eis vielleicht, Wassereis von Young Pep. Ich weiß nicht, ob ihr ihn kennt, er ist mittlerweile gar nicht mal so unbekannt. Auf jeden Fall aus Leipzig, ein Rapper-Nachwuchstalent oder so vielleicht. Ja, falls ihr Musik macht und ganz groß rauskommen wollt, schickt uns doch auch gerne, was ihr so für Musik produziert. Ich glaube, hier bei uns, da kriegt man eine sehr große Hörerinnenschaft.
1: Ja, genau. Und wer schon eine relativ große Hörerinnenschaft hat, zumindest nach dem letzten Song Keine Angst, ist Danger Dan. Über den wollen wir jetzt noch kurz sprechen. Und damit machen wir eine kurze Abbiegung von unserem Sommerthema weg hin zu einem, ich würde sagen, Thema, was mittlerweile auch relativ rumort und Schlagzeilen gemacht hat. Mir wurde erzählt, dass das sogar am Tisch bei der Großmutti mal besprochen wurde. Und zwar, Danger Dan hat einen Song veröffentlicht, der heißt Keine Angst. Der wurde am 17. Juli veröffentlicht, also gar nicht so lange her. Und das ist die zweite Single aus einem kommenden Album, das am 1. Oktober erscheinen soll. Und mit diesem Song ist Danger Dan von ZDF zur 100. Ausgabe von Die Anstalt eingeladen worden. Das ist so eine Art von Comedy-Show. Und in dieser Folge sollte es um die wachsende politische Radikalisierung gehen und Danger Dan sollte dort eben sein Lied performen. Und dann kam das, warum es ganz viele Schlagzeilen und Besprechungen und einen kleinen Aufschrei gab. Und zwar wurde Danger Dan wieder ausgeladen von ZDF. Schuld daran ist wohl die Geschäftsführung. Die erklärt das auf der Webseite von ZDF so, Zitat, wir sind zu dem Schluss gekommen, dass der Text des Liedes als Anleitung zu politischen Extremismus verstanden werden kann, der Selbstjustiz propagiert und rechtswidrige Taten und Gewalt nicht ausschließt. Die vier Vornamen etwa, die am Ende der letzten Strophe mit lieben Grüßen bedacht werden, sind identisch mit Vornamen einschlägig bekannter, zum Teil schon rechtskräftig verurteilter Linksextremisten. So viel dazu, das ist alles, was auf der Webseite dazu steht. Also da steht dann noch so zwei, drei Sätze mit so, ja, Danger Dan wollte sich jetzt nicht zu einem Gespräch treffen und so. Aber am Ende ist Danger Dan nicht zu dieser Sendung gekommen und hat stattdessen eine große Diskussion entfacht. Oder zumindest dieses Ausladen von Seiten des ZDFs hat viele Diskussionen angeregt und das gab dann, ach weiß ich nicht, auf voll vielen Webseiten und in Zeitungen Artikel dazu.
0: Ja, da ist die Musik wohl nicht mehr von der Kunstfreiheit gedeckt. Und auf einen Wunsch hin hören wir uns das Lied jetzt einfach noch.

0: erstmal an. Hier kommt Danger Dan, keine Angst.
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0: Danger Dan, keine Angst. Sagt uns gerne mal, was ihr denkt. Wir freuen uns über Meinungen zu diesem Song.
1: Das war ein kleiner Exkurs aus unserer Sommerfolge heraus. Wir sind Knastmusik und schicken musikalische Grüße in den Knast und haben heute eine kleine Sommerfolge. Und deswegen geht es jetzt weiter mit einem Lied, das ich diesen Sommer selbst sehr gerne gehört habe.

0: Das war Automatik von Lai Ti. Ein toller Song, wie ich finde. Und was gehört denn noch zum Sommer dazu? Für mich gehört da auch noch Lesen und Schmökern. Sich so mal in den Stuhl oder in die Sonne setzen, das Buch aufschlagen, die Zeitung, vielleicht sogar ein Kreuzworträtsel machen. Wie ist das bei dir, Fred?
1: Auf jeden Fall. Wobei, ich habe dieses Jahr auf jeden Fall eine Leseflaute, wenn ich ehrlich bin. Aber letztens habe ich auch mal wieder ein Buch in die Hand genommen und habe ein bisschen gelesen. Und da wir wissen, dass es für euch im Knast nicht so leicht ist, an die Bücher eurer Wahl zu kommen, haben wir nochmal das Buch Wege durch den Knast aufgeschlagen und haben geschaut, was wir da zum Thema Lesen, Bücher lesen, Zeitungen, Zeitschriften lesen, finden, damit auch ihr möglichst an die Bücher eurer Wahl kommen könnt. Und das Kapitel lesen wir euch jetzt vor.
0: Zeitungen, Zeitschriften, Bücher von draußen. Die Gefängnisbibliothek bzw. deren Katalog solltest du dir ruhig mal anschauen. Sie wird jedoch kaum geeignet sein, dich über das, was draußen geschieht, diskutiert und geschrieben wird, auf dem Laufenden zu halten. Wir wollen daher einige Möglichkeiten zeigen, Lesestoff von draußen zu beziehen. Es sollte dabei selbstverständlich sein, dass du deine Lektüre nicht alleine liest. Meist ist der Zeitungstausch auch dann möglich und geduldet, wenn er von der Hausordnung offiziell verboten ist. Das Kursierenlassen von Zeitschriften und so weiter ist dann besonders interessant, wenn jede Leserin Kommentare und Randbemerkungen reinschreibt. Es empfiehlt sich, die Weitergabe zu organisieren, das heißt genau festzulegen, wer in welcher Reihenfolge dran ist. Sonst passiert es immer wieder, dass eine Sache stecken bleibt, verschwindet oder Wochen bis Monate braucht, bis es die letzte in die Finger bekommt.
1: Tageszeitungen und Zeitschriften. Am günstigsten ist es natürlich, wenn euch Freundinnen draußen ein Abonnement besorgen und bezahlen. Nur wenige Zeitungsverlage gewähren Freiabos für Gefangene und dann auch nur ausnahmsweise. Die Organisation Freiabos für Gefangene in Berlin, Köpenicker Straße 175 10997 Berlin, schickt dir eine Liste mit Zeitungen und Zeitschriften, für die du Freiabos bekommst. Wartezeiten sind von einem Monat bis 36 Monate. Sie schicken auch meist zu Weihnachten eine Buchspende nach Wunsch. Das ist der Stand von 2015. Du kannst auch einfach selber einen Zeitungsverlag anschreiben und um ein Freiabo bitten. Du kannst aber auch einfach einige Probenummern anfordern. Eventuell bekommst du dann für eine Woche oder länger kostenlos eine Tageszeitung zugeschickt, wenn sich der Verlag davon verspricht, längerfristig eine zahlende Kundin zu gewinnen. Wenn es verschiedene Leute mit mehreren Zeitungen versuchen, dann habt ihr für einige Zeit was zu lesen. Mit Zeitschriften könnte es ähnlich klappen. Manche Verlage schicken allerdings veraltete Nummern als Probeexemplare.
0: Okay, wir überspringen jetzt mal drei Abschnitte und machen weiter mit Büchern. Bücher sind sehr teuer. Auch hier kannst du einzelne Verlage anschreiben und um kostenlose Exemplare bitten. Viele der linken Verlage und Buchläden stellen dann einen bestimmten Etat für die Versorgung von Gefangenen mit Büchern bereit. Natürlich hat das auch seine Grenzen. Bücher und natürlich auch Zeitschriften sollten mit einem schriftlichen Eigentumsvorbehalt für den Fall versehen sein, dass sie der Gefangenen nicht persönlich ausgehändigt, sondern wegen ihres nicht genehmen Inhalts zurückgehalten werden. Damit soll verhindert werden, dass ein Buch nutzlos bei der Habe der Gefangenen liegt, ohne dass sie drankommt, sondern dass die Anstalt in solchen Fällen das Buch an die Absenderin zurückschickt. Ob das dann wirklich passiert, ist eine andere Sache. Eine Möglichkeit ist auch, das Buch offiziell als Leihgabe zuzusenden. Es gibt in jeder JVA eine Anstaltsbücherei, doch mitunter hat die sich auf den TV-Konsum der Gefangenen umgestellt und kauft lieber aktuelle DVDs oder CDs anstatt Bücher. Tipp: Wende dich an die Leiterin der Bücherei und weise sie darauf hin, dass sie verpflichtet sind, die aktuellen Ausgaben der Rechtsbücher, wie zum Beispiel Strafverzugsgesetze der Länder, Strafgesetzbuch, vorrätig zu haben. Und dass Ausgaben, die nicht mehr aktuell sind, dir nichts bringen. Solltest du darüber hinaus Wünsche nach bestimmten Büchern haben, wende dich einfach mit deinen Anregungen an das Personal der Bibliothek.
1: Rechtliches zum Bezug von Lesestoff. Nach § 52 Strafvollzugsgesetz NRW darfst du als Gefangene dir Zeitungen, Zeitschriften sowie Bücher zukommen lassen. Probleme gibt es bei pornografischen Inhalten sowie rechtsradikalen und linksradikalen Gedankengut in Büchern, Zeitschriften und es liegt im Ermessen der Anstalt, welches Schriftgut die Sicherheit und Ordnung der Anstalt gefährden würde und deswegen einbehalten wird. So hat die Anstalt die Möglichkeit, den für dich zugänglichen Lesestoff massiv zu zensieren. Da es sich aber zum Teil um alte Gerichtsentscheidungen handelt, auf die sich die Anstalten in ihrer Entscheidung stützen, solltest du, falls man dir etwas verbietet, den Weg übers Gericht suchen. Tipp: Es ist für die Anstalt rechtlich schwierig zu begründen, dir eine Zeitschrift, Zeitung zu verweigern, wenn eine Bekannte von draußen dir eine Zeitschrift zukommen lässt, um mit dir in Kontakt zu kommen. Also durch dieses Druckwerk mit dir in Gedankenaustausch kommen will. Ein Nicht-Aushändigen stellt damit auch eine Beschneidung deines Rechts auf Kommunikation mit der Außenwelt dar und widerspricht dem Vollzugsziel der Resozialisierung. In diesem Fall solltest du einen Antrag nach § 109 Strafvollzugsgesetz bei der Strafvollstreckungskammer stellen. In der Regel wird das Gericht relativ schnell reagieren. Ansonsten soll die JVA die einzelnen Artikel, Passagen, mit denen sie ein Problem hat, entfernen oder schwärzen und nicht die komplette Ausgabe verbieten. Darauf hat die Anstalt jedoch häufig keine Lust, da das ein bisschen Aufwand für die Beamtinnen bedeutet. In diesem Fall solltet ihr in eurem Antrag bei der Strafvollstreckungskammer auf das Gebot der Verhältnismäßigkeit hinweisen. Es ist unverhältnismäßig, euch das ganze Buch, die ganze Zeitung zu verbieten, wenn es möglich ist, einige Passagen zu entfernen.
0: Für Bücher solltet ihr immer erst die Empfangsgenehmigung bei der Anstalt beantragen und eine Paketmarke für Bücher besorgen. Die Paketmarke bekommt man ohne Probleme. Die Bücher müssen in Strafhaft normalerweise nicht verschweißt sein, in U-Haft jedoch schon. Der Bezug von Zeitschriften liegt im Ermessen der Anstalt, aber 4 Tageszeitungen sollten kein Problem sein, sowie 2 bis 4 Wochen- oder Monatszeitungen. Grundsätzlich muss alles, was an Lesematerial reinkommt, beantragt werden. Ansonsten können sie dir das wegnehmen mit dem Argument, dass es illegal zugesendet ist. In der Regel darfst du 20 Bücher, 5 Aktenordner und 5 Schnellhefter in der Zelle haben. Je nach JVA 25 bis 30 DVDs, CDs, Kassetten. Die Zelle muss überschaubar sein. Was das konkret heißt, ist je nach Anstalt unterschiedlich und liegt in ihrem Ermessen. Tipp: Schau, dass du Unterlagen, Papiere, Briefe, Schreibmaterial und Ähnliches in Ordnern unterbringst. Das spart Platz. Spart Platz für wichtige Unterlagen und Bücher und schafft eine Überschaubarkeit.
1: Das war's mit dem Kapitel zu Büchern, Zeitschriften und Zeitungen aus Wege durch den Knast. Wir lesen ja immer mal wieder aus diesem Buch vor und haben vor ein paar Folgen, haben Mira und ich auch schon mal aus einer autobiografischen Schrift von Inge Viert was vorgelesen. Also falls ihr auch Lust habt, mal ein anderes Buch vorgelesen zu bekommen, vielleicht auch einen Roman oder so, lasst es uns sehr gerne wissen, damit auch ihr im Knast im Sommer ein bisschen Lektüre haben könnt. Wir sind jetzt schon am Ende unserer Folge angekommen. Wir hatten ja so einen kleinen Sommerschwerpunkt heute musikalisch. Jetzt stellen wir uns gleich nochmal vor, wer wir eigentlich sind und wie dieses ganze Konzept dieser Sendung überhaupt funktioniert. Und dann schließen wir nochmal ab mit einem Sommerhit.
0: Genau, wir sind Knastmusik und schicken jedes zweite Wochenende musikalische Grüße in die JVAs in Chemnitz und Leipzig und gerade auch übers Rundfunkkombinat in andere JVAs. Wir sind eine Radiosendung, in der das Programm von Gefangenen, ihren Familien, Freundinnen oder anderen UnterstützerInnen erstellt wird. Die Idee ist ganz einfach. Ihr schickt uns, was ihr hören wollt. Schreibt uns dafür einfach einen Brief an Radioverein Leipzig, Paul-Gruner Straße 62 04107 Leipzig. Gerne mit dem Stichwort Knastmusik.
1: Ich wiederhole jetzt nochmal die Adresse. Radioverein Leipzig, Paul-Gruner-Straße 62 04107 Leipzig mit dem Stichwort Knastmusik. Wenn ihr schon dabei seid, einen Brief zu schreiben, schreibt auch gerne andere Sachen rein, die euch interessieren. Wir sind gerade dabei, mal ein bisschen herauszufinden, was ihr im Knast eigentlich noch außerhalb von Musik gerne hört. Deswegen, falls ihr da irgendwas habt, was euch gerade beschäftigt, euch interessiert, lasst es uns sehr gerne wissen. Jetzt nochmal zu unseren Sendeterminen. Bei Radio Blau senden wir das nächste Mal am Sonntag, den 30.08. um 17 Uhr. In Chemnitz bei Radio T am Samstag, den 5.09. um 21 Uhr. Und falls ihr uns übers Rundfunkkombinat hören könnt, da senden wir das nächste Mal auch am 30.08. um 16 Uhr. Die aktuellen Sendetermine und die darauffolgenden sagen wir dann in jeder Sendung immer wieder nochmal an. Das war's von uns. Ich hatte auf jeden Fall eine gute Zeit, habe mich gefreut, dass wir so viele sommerliche Musik gehört haben und hatte viel Spaß.
0: Ja, ich auch. Ich fand es super schön und heiß. Hier ist es heute sehr heiß, wo wir aufnehmen, deswegen hat das Thema gut gepasst. Und jetzt freue ich mich noch auf den letzten Hit. Und zwar haben wir da rausgesucht Rush von Ira Starr.

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Und damit willkommen hier zur zweiten August-Ausgabe des Moschclubs auf Radio T mit dem Phil hinter den Plattentellern. Und ich verspreche euch heute eine Sendung, wo es nur auf die Mütze gibt. Denn ich habe heute nämlich ein kleines Special vorbereitet. Nachdem ich neulich zu Hause mal wieder die City Cobra mit Sylvester Stallone und diesem extrem perfekt passenden Intro geschaut habe, fiel mir auf, dass ich sowieso sehr, sehr gerne US-Metal spiele und deshalb mache ich heute einfach mal ein US-Heavy Speed Thrash Special. Und da ging es jetzt auch gerade ganz heiß los mit niemand anderem als Carnivore aus Brooklyn, New York. Dort 1984 von Pete Steele ins Leben gerufen. Die Band, welche Metal Hammer sehr, sehr amüsante Kritiken für ihre erste Scheibe gekriegt hat. Von wegen extreme Mad Max Endzeit Outfits, sehr, sehr fragwürdige Texte und Musik, die absoluter Lärm ist. Dennoch die erste Carnivore-Scheibe von 1985, ein absolutes Brett vor dem Herrn. Male Supremacy, Predator, World War 3 and 4, da auf dieser Scheibe sind nur Granaten. Gefällt mir sogar noch ein Stück weit besser als die Retaliation-Scheibe. Und wir ziehen heute durch und kommen jetzt auch direkt zur nächsten Band und bleiben dafür auch im Bundesstaat New York. 1985 als Tokio gegründet, musste sich diese Band aus rechtlichen Gründen in Toxic umbenennen. Daraufhin folgte 1987 die Debütscheibe World Circus, welche feinsten technischen Speed Thrash liefert. Wenn man schon mal in den Liner Notes liest, recorded in Morris Sound Studio in Tampa und ein Plattencover gezeichnet von Ed Repka, weiß man einfach direkt, in welche Richtung das hier geht. Es hält sich ein wackeres Gerücht, dass angeblich Chuck Schuldiner von Def auf diesem Album Backing Vocals gemacht hat. Das ist allerdings Blödsinn. Wir fackeln jetzt gar nicht lange. Hier sind Toxic mit Heart Attack.

Escape or Die, Song vom 1986er Debütalbum Sign of the Jackal von Damien Thorne aus Chicago in Illinois. Gegründet 1983 und benannt nach dem kleinen bösen Junge im Horrorfilm Das Omen. Damien Thorne sind tatsächlich auch immer noch aktiv, auch wenn mittlerweile von den Mitgliedern auch schon zwei tot sind. Sie haben es in ihrer Diskografie bisher auf 5 volle Alben geschafft. Das letzte Album Soul Stealer ist aus dem Jahr 2015. Im gleichen Jahr haben sie auch auf dem Up the Hammers in Athen das Debütalbum Sign of the Jackal einmal komplett durchgespielt. Ich meine auch, dass ich die Band in diesem Jahr ebenfalls gesehen habe, ich glaube auf dem Kit. Aber wahrscheinlich war an diesem Wochenende auch ein bisschen Bier im Spiel und deshalb ist mir das nicht mehr ganz so im Gedächtnis, ob das noch geil war oder nicht. Von Chicago springen wir jetzt aber einmal in den Nordwesten der USA und zwar nach Portland, Oregon. Aus diesem Ort kommt später noch eine Band. Jetzt habe ich hier aber erstmal eine Band auf dem Teller legen. Da meinen so ein paar Stümper aus Norwegen, dass sie diesen Namen für sich behaupten können, indem sie einfach nur The True davor schreiben, obwohl die später gegründet wurden als die hier auf dem Teller liegenden Mayhem. Diese haben im Jahr 1987 ihren ersten und einzigen Release Burned Alive auf dem Label Black Dragon Records rausgebracht. Und hier gibt es absolut knallharten Speed Thrash Metal, so wie er sein soll. Feuerfrei, hier sind Mayhem mit Burned Alive.

Wer hätte bei diesem Überbanger hier gerade geglaubt, dass das christlich ist? Ich glaube wahrscheinlich die wenigsten. Aber wie ein Kumpel hier aus Chemnitz öfters sagt, Jesus Christ rocks. Und das beweisen hier auch Baron Cross aus Los Angeles. Dort 1983 gegründet, aktiv bis 90. 94 kam es zur Reunion und dann hieß es offiziell, dass die Band sich aus dem Musikbusiness zurückzieht. Tatsächlich sind sie jetzt aber seit 2008 wieder aktiv. Die Band brachte es in ihrer Karriere auf eine EP sowie vier volle Alben. Dazu noch ein paar Singles, Splits und anderer Krempel, der so alles in irgendein Regal von einem Sammler wandert. Hier hatten wir gerade das 1988er Album Atomic Arena auf dem Teller liegen. Und von diesem gab es den Song Cultic Regimes. Die ganze Platte, rausgekommen bei Enigma Records, ist definitiv sehr empfehlenswert. Jeder, der das nicht kennt, sollte dem Ganzen definitiv mal einen Durchlauf geben. Grandiose Nummer. Von Los Angeles fahren wir jetzt ein kleines Stück weiter in Kalifornien und zwar nach San Francisco. In San Francisco wurde 1984 die Band Heathen gegründet. Nach anfänglichen Startschwierigkeiten und sehr, sehr vielen Line-Up-Wechseln wurde im Jahr 1987 das Debütalbum Breaking the Silence über Corbett Records veröffentlicht. Sowohl diese Scheibe als auch das Folgealbum Victims of Deception von 1991 zählen zu den absoluten Überplatten des US-Thrash-Metals. 1993 ist die Band ein wenig in der Versenkung verschwunden, kam dann aber Anfang der 2000er wieder zurück und brachte 2010 erneut ein Album raus. Was in der Presse für einen sehr, sehr großen Aufschrei sorgte, einfach weil niemand damit gerechnet hat. Wir bleiben jetzt allerdings beim Debütalbum Breaking the Silence und von dem gibt es jetzt die Goblin's Blade.

Fight Tooth and Nail. Und damit sind wir wieder zurück in Long Island an der Ostküste. Bei niemand anderem als den dort 1981 gegründeten Virgin Steel natürlich. Gegründet von Jack Starr, welcher mit David DeFies einen geeigneten Sänger fand, nahm man zusammen die ersten beiden Alben Virgin Steel sowie Guardians of the Flame auf, bevor Jack Starr und David DeFies in unterschiedliche musikalische Richtungen gehen wollten. Und Jack Starr, obwohl er die Band gegründet hat, einfach

als eine komplette weibliche Speed-Metal-Band verkauft wurde. Dabei waren das aber auch nur die Leute von Exorcist sowie von Jack Stars Burning Star, die sich damals einen Spaß erlaubt haben. Weiterhin ist David DeFies ebenfalls verantwortlich für Bands wie Convict oder auch Piledriver, welche sich dann später allerdings zu einer eigenständigen Band etablierten. Virgin Steel sind seit 1981 konstant aktiv. Ich habe es leider in der ganzen Zeit noch nicht geschafft, die mal live zu sehen, aber ich habe bisher auch da leider nicht so viel Gutes gehört. Mal schauen, ob es vielleicht irgendwann doch nochmal klappt. Jetzt kommen wir aber zu einer Band wieder von der Westküste Amerikas, und zwar aus Anaheim in Kalifornien. Gegründet 1980 unter dem bekannten Namen August Red Moon, nannten sie sich 1984 in Eden um. Unter diesem Namen kam es im Jahr 1986 zu einem Album, selbstbetitelt als Eden. Die Band war insgesamt 4 Jahre aktiv, bevor sie sich dann wieder trennte, und ist seit 2013 wieder als August Red Moon unterwegs. Geliefert wird hier klassischer US-Heavy Speed Metal, den man tatsächlich des Öfteren mal für einen schmalen Taler irgendwo findet, den aber einfach aufgrund des ein wenig nichtssagenden Covers so gut wie niemand auf dem Zettel hat. Wer also diese Scheibe irgendwann mal in den Händen hält, sollte definitiv mal ein paar Mark darin investieren. Hier sind Eden mit ihrem Song Judgment Day.

herrlich, wie sich am Anfang dieses Songs dieser absolut kranke hohe Schrei in den Kopf schraubt. Hier hatten wir gerade Have Mercy aus Baltimore in Maryland, dort 1983 gegründet und leider auch nur 5 Jahre aktiv gewesen. Diese Band schaffte es leider auch nur auf mehrere Demos sowie eine EP, Armageddon Descends, veröffentlicht über Combat Records. Diese EP wurde damals einfach bei Combat Records mit einem schlichten Camouflage-Logo und nur einem Aufkleber als Hinweis auf die Band veröffentlicht. War damals relativ nichtssagend und ging leider ziemlich unter. Dennoch schafften sie es 1986 auf die Metal Blade Compilation Metal Massacre Nummer 7, von der auch eben dieser Song The Omen war. Die Band ist leider danach völlig in der Versenkung verschwunden. Schade drum. Definitiv eine EP, die es sich lohnt, einmal durchzuhören. Von Baltimore in Maryland springen wir jetzt einmal nach Phoenix, Arizona. Dotgibt es nicht nur Flotsam and Jetsam, sondern auch die dort 1985 gegründeten Sacred Reich. Sacred Reich waren bis zum Jahr 2000 recht aktiv, haben in dieser Zeit 4 Alben sowie 2 EPs, diverse Singles und Demos veröffentlicht, bevor sie sich dann im Jahr 2000 trennten. 6 Jahre später kam es dann zur Reunion, erstmal nur als Liveband, bevor sich die Band dann allerdings etablierte und sagte, wir machen doch wieder Alben zusammen. Und so folgte ein Jahr später das Comeback-Album Awakening im Jahr 2019. Ich habe Sacred Reich mittlerweile auch schon mehrfach gesehen. Ich erinnere mich noch an eine Show auf dem Banger Head, ich meine, das war 2017, als Phil Rind auf der Bühne einfach nur stand und sagte, ich wollte jetzt eigentlich Who's to Blame singen, aber ich habe leider den Text vergessen. Und ein paar Wochen später habe ich ihn dann auf den Headbangers wieder getroffen und fragte ihn dann nur, ob er diesmal denn den Text von Who's to Blame kennt. Und da hat er nur breit gegrinst und gesagt, ach du Scheiße, sowas wird mir definitiv nicht nochmal passieren. Also sehr, sehr sympathische Jungs auf jeden Fall. Und hier habe ich direkt einen kleinen Werbeblock. Am Freitag, den 21.08. spielen Sacred Reich zusammen mit Akilla aus Polen in Dresden in der Chemiefabrik. Der ganze Spaß beginnt um 20 Uhr und das Ticket beruft sich auf gerade einmal 30 Euro. Wer also Bock hat, Sacred Reich mal in einem kleinen Club zu sehen, der sollte definitiv dahin gehen. Jetzt liegt hier aber erstmal die Ignorance-Platte von 1987 auf dem Teller und von der gibt es jetzt What? Death Squad? Genau, Death Squad.

Und auch hier gab es jetzt natürlich nochmal richtig auf die Mütze. Eine Band, die eigentlich so gut wie gar keine Vorstellung mehr benötigt. Aus New York, SOD, Stormtroopers of Death. Gegründet wurde die ganze Band 1985, nachdem Scott Ian sowie Charlie Benanti im Studio bei der Aufnahme zum Anthrax-Album Spreading the Disease einfach noch ein bisschen Zeit übrig hatten und sich langweilten, während sie auf die Fertigstellung des Albums warteten. Daraufhin haben sie kurzerhand einfach Danny Lilker angerufen und Scott Ian brachte den ehemaligen Anthrax-Roadie Billy Milano mit ins Studio. Innerhalb von 3 Tagen war die Platte dann eingeprügelt und direkt auch gleich noch gemischt, weshalb sie dann nur ein paar Wochen später, Ende August 85, auf Megaforce Records veröffentlicht wurde. So schnell kann es gehen, aus Langeweile prügelst du halt einfach mal ein Crossover-Thrash-Album ein. Allerdings hat diese Band dafür auch ziemlich viel Wind aus der Hardcore-Szene bekommen. Bands wie Sore Throat oder Extreme Noise Terror warfen SOD vor, dass sie eine sehr unorthodoxe Hardcore-Band sind, weil sie halt einfach dafür viel zu berühmt sind und das Ganze dann nichts mehr mit Underground zu tun hat. Das ganze Spaßprojekt ist dann auch ein Jahr später wieder aufgelöst worden. Es kam dann allerdings dennoch immer mal wieder zu Reunions, so zum Beispiel auch im Jahr 1992. Und die Band war tatsächlich zwischen 97 und 2002 auch nochmal 5 Jahre aktiv und hat sogar nochmal ein Album und eine EP aufgenommen. Und damit nähert sich jetzt allerdings auch diese Lesson in Violence doch schon langsam ihrem Ende. Und ich kann auf jeden Fall sagen, dass ich mir das Beste der Show für den Schluss aufgehoben habe. Ich hatte vorhin schon gesagt, dass noch eine weitere Band aus Portland, Oregon kommen wird. Und genau diese liegt jetzt hier auf dem Plattenteller. Gegründet bereits 1979, aktiv bis 1990 und dann 2016 wieder zusammengefunden mit dem originalen Sänger. Die Rede ist hier von niemand anderem als natürlich Glacier. Diese brachten im Jahr 1985 über das französische Label Axkiller Records ihre absolute selbstbetitelte Götter-EP auf den Markt. Auf der Platte sind tatsächlich auch sage und schreibe 3 Sänger zu hören. Als fester Sänger der Band etablierte sich allerdings Michael Portribor, welcher auch jetzt immer noch das letzte verbliebene Mitglied der Band ist. Und auch hier habe ich nochmal einen kleinen Werbeblock, denn auch diese Herren kann man live sehen. Und zwar im Black Label Pub in Leipzig. Das Ganze ist eine Kneipe tatsächlich, ein richtig angenehmer, schöner, kleiner Schuppen. Und dort spielen sie am 17. August, also in wenigen Tagen. Einlass ist um 7, Beginn ist um 8. Es wird definitiv empfohlen, bei dieser kleinen Location mehr als pünktlich zu kommen. Ansonsten könnte es sein, dass man draußen stehen muss. Support für diesen Abend macht niemand anderes als die lokalen neuen Jungs von Sputnik, wo ich ja vor einiger Zeit mal den Bassisten Lars hier mit als Special Guest bei mir in der Show hatte. Die spielen an dem Abend wahrscheinlich ihren 3. Gig, von daher wird das auf jeden Fall ein Abend, der absolut unvergesslich wird. Ich bin sehr, sehr gespannt und ich freue mich hier auf beide Bands an diesem Abend gleichermaßen. Und somit kommen wir jetzt noch zum Rausschmeißer des heutigen Abends. Die Musik und die Redaktion dieser Sendung hatte der Phil. Der wünscht euch jetzt eine gute Nacht. Und hier auf dem Teller liegen jetzt noch einmal Glacier mit Vendetta. Danke fürs Einschalten und bis bald.

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